0: Hinter den Kulissen hat die Koalition fast bis zum Schluss an dem Paket gefeilt und sie hat einige Pläne doch wieder entschärft. So soll die kostenlose Familienversicherung für Eltern mit Kindern unter 12 Jahren länger erhalten bleiben, als es zunächst geplant war. Viele Versicherte müssen sich trotzdem auf Einschnitte einstellen. Bei Medikamenten müssen Patienten dann tiefer in die Tasche greifen. Gleichzeitig sollen Praxen, Kliniken und die Pharmabranche bei den Ausgaben stärker in die Pflicht genommen werden. Zoe Tassovali, Redaktion.
1: Eine breite Allianz von Wirtschaftsverbänden warnt die Bundesregierung eindringlich davor, Minijobs im Zuge der geplanten Sozial- und Rentenreformen faktisch abzuschaffen oder deutlich zu verteuern. In einem Brandbrief an Arbeitsministerin Bärbel Baas und Gesundheitsministerin Nina Wagen fordern die Verbände den Erhalt der Minijobs in ihrer heutigen Form. Sie warnen, eine Abschaffung oder Verteuerung würde Beschäftigte und Unternehmen gleichermaßen treffen. VW macht nach der Sitzung seines Aufsichtsrats weiter keine Angaben zu möglichen Werksschließungen und Stellenabbau. Der Konzern stellte dem Gremium ein Maßnahmenpaket vor. Konzernchef Oliver Blume kündigte an, die Modellpalette um bis zu 50% und die Ausstattungsoptionen um bis zu 75% zu reduzieren. Ob damit Stellenabbau oder Werksschließungen verbunden sind, dazu äußerte sich VW erneut nicht. Zum Sportfußball. Frankreich hat zum 3. Mal nacheinander das Halbfinale einer Fußball-WM erreicht. Der Titelfavorit setzte sich im Viertelfinale mit 2:0 gegen Marokko durch.
2: Frankreich dominierte das Spiel, Marokko völlig chancenlos gegen das französische Star-Ensemble. Mbappé scheiterte zunächst mit einem Elfmeter an Marokkos überragendem Keeper Bono. In der 60. Minute traf der Franzose dann aber per Traumtor zur Führung. Ein Schlenzer ins rechte Eck, unhaltbar. Ousmane Dembélé legte nur 6 Minuten später nach zum 2:0 Endstand. Für Frankreich war es der 6. Sieg im 6. Spiel bei diesem Turnier. Und Mbappé hat in seinem 20. WM-Spiel den 20. Treffer erzielt. Nur einen weniger als Rekordhalter Lionel Messi aus Argentinien. David Riemer, Sportredaktion.
1: Frankreich trifft nun auf den Sieger der Partie zwischen Spanien und Belgien.
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1: Ich bin Thomas Bleskin. Der Bundestag stimmt heute über das Gesundheitssparpaket der schwarz-roten Koalition ab. Die Reform soll die gesetzlichen Krankenkassen finanziell entlasten und weitere Beitragserhöhungen verhindern.
2: Hinter den Kulissen hat die Koalition fast bis zum Schluss an dem Paket gefeilt und sie hat einige Pläne doch wieder entschärft. So soll die kostenlose Familienversicherung für Eltern mit Kindern unter 12 Jahren länger erhalten bleiben, als es zunächst geplant war. Viele Versicherte müssen sich trotzdem auf Einschnitte einstellen. Bei Medikamenten müssen Patienten dann tiefer in die Tasche greifen. Gleichzeitig sollen Praxen, Kliniken und die Pharmabranche bei den Ausgaben stärker in die Pflicht genommen werden. Zoe Tassovali, Redaktion.
1: Eine breite Allianz von Wirtschaftsverbänden warnt die Bundesregierung eindringlich davor, Minijobs im Zuge der geplanten Sozial- und Rentenreformen faktisch abzuschaffen oder deutlich zu verteuern. In einem Brandbrief an Arbeitsministerin Bärbel Baas und Gesundheitsministerin Nina Wagen fordern die Verbände den Erhalt der Minijobs in ihrer heutigen Form. Sie warnen, eine Abschaffung oder Verteuerung würde Beschäftigte und Unternehmen gleichermaßen treffen. VW macht nach der Sitzung seines Aufsichtsrats weiter keine Angaben zu möglichen Werksschließungen und Stellenabbau. Der Konzern stellte dem Gremium ein Maßnahmenpaket vor. Konzernchef Oliver Blume kündigte an, die Modellpalette um bis zu 50% und die Ausstattungsoptionen um bis zu 75% zu reduzieren. Ob damit Stellenabbau oder Werksschließungen verbunden sind, dazu äußerte sich VW erneut nicht. Zum Sportfußball. Frankreich hat zum 3. Mal nacheinander das Halbfinale einer Fußball-WM erreicht. Der Titelfavorit setzte sich im Viertelfinale mit 2:0 gegen Marokko durch.
3: Frankreich dominierte das Spiel, Marokko völlig chancenlos gegen das französische Star-Ensemble. Mbappé scheiterte zunächst mit einem Elfmeter an Marokkos überragendem Keeper Bono. In der 60. Minute traf der Franzose dann aber per Traumtor zur Führung. Ein Schlenzer ins rechte Eck, unhaltbar. Ousmane Dembélé legte nur 6 Minuten später nach zum 2:0 Endstand. Für Frankreich war es der 6. Sieg im 6. Spiel bei diesem Turnier. Und Mbappé hat in seinem 20. WM-Spiel den 20. Treffer erzielt. Nur einen weniger als Rekordhalter Lionel Messi aus Argentinien. David Riemer, Sportredaktion.
1: Frankreich trifft nun auf den Sieger der Partie zwischen Spanien und Belgien.
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1: Ich bin Thomas Bleskin. Der Bundestag stimmt heute über das Gesundheitssparpaket der schwarz-roten Koalition ab. Die Reform soll die gesetzlichen Krankenkassen finanziell entlasten und weitere Beitragserhöhungen verhindern.
2: Hinter den Kulissen hat die Koalition fast bis zum Schluss an dem Paket gefeilt und sie hat einige Pläne doch wieder entschärft. So soll die kostenlose Familienversicherung für Eltern mit Kindern unter 12 Jahren länger erhalten bleiben, als es zunächst geplant war. Viele Versicherte müssen sich trotzdem auf Einschnitte einstellen. Bei Medikamenten müssen Patienten dann tiefer in die Tasche greifen. Gleichzeitig sollen Praxen, Kliniken und die Pharmabranche bei den Ausgaben stärker in die Pflicht genommen werden. Zoe Tassovali, Redaktion.
1: Eine breite Allianz von Wirtschaftsverbänden warnt die Bundesregierung eindringlich davor, Minijobs im Zuge der geplanten Sozial- und Rentenreformen faktisch abzuschaffen oder deutlich zu verteuern. In einem Brandbrief an Arbeitsministerin Bärbel Baas und Gesundheitsministerin Nina Wagen fordern die Verbände den Erhalt der Minijobs in ihrer heutigen Form. Sie warnen, eine Abschaffung oder Verteuerung würde Beschäftigte und Unternehmen gleichermaßen treffen. VW macht nach der Sitzung seines Aufsichtsrats weiter keine Angaben zu möglichen Werksschließungen und Stellenabbau. Der Konzern stellte dem Gremium ein Maßnahmenpaket vor. Konzernchef Oliver Blume kündigte an, die Modellpalette um bis zu 50% und die Ausstattungsoptionen um bis zu 75% zu reduzieren. Ob damit Stellenabbau oder Werksschließungen verbunden sind, dazu äußerte sich VW erneut nicht. Zum Sportfußball. Frankreich hat zum 3. Mal nacheinander das Halbfinale einer Fußball-WM erreicht. Der Titelfavorit setzte sich im Viertelfinale mit 2:0 gegen Marokko durch.
3: Frankreich dominierte das Spiel, Marokko völlig chancenlos gegen das französische Star-Ensemble. Mbappé scheiterte zunächst mit einem Elfmeter an Marokkos überragendem Keeper Bono. In der 60. Minute traf der Franzose dann aber per Traumtor zur Führung. Ein Schlenzer ins rechte Eck, unhaltbar. Ousmane Dembélé legte nur 6 Minuten später nach zum 2:0 Endstand. Für Frankreich war es der 6. Sieg im 6. Spiel bei diesem Turnier. Und Mbappé hat in seinem 20. WM-Spiel den 20. Treffer erzielt. Nur einen weniger als Rekordhalter Lionel Messi aus Argentinien. David Riemer, Sportredaktion.
1: Frankreich trifft nun auf den Sieger der Partie zwischen Spanien und Belgien.
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1: Ich bin Thomas Bleskin. Der Bundestag stimmt heute über das Gesundheitssparpaket der schwarz-roten Koalition ab. Die Reform soll die gesetzlichen Krankenkassen finanziell entlasten und weitere Beitragserhöhungen verhindern.
2: Hinter den Kulissen hat die Koalition fast bis zum Schluss an dem Paket gefeilt und sie hat einige Pläne doch wieder entschärft. So soll die kostenlose Familienversicherung für Eltern mit Kindern unter 12 Jahren länger erhalten bleiben, als es zunächst geplant war. Viele Versicherte müssen sich trotzdem auf Einschnitte einstellen. Bei Medikamenten müssen Patienten dann tiefer in die Tasche greifen. Gleichzeitig sollen Praxen, Kliniken und die Pharmabranche bei den Ausgaben stärker in die Pflicht genommen werden. Zoe Tassovali, Redaktion.
1: Eine breite Allianz von Wirtschaftsverbänden warnt die Bundesregierung eindringlich davor, Minijobs im Zuge der geplanten Sozial- und Rentenreformen faktisch abzuschaffen oder deutlich zu verteuern. In einem Brandbrief an Arbeitsministerin Bärbel Baas und Gesundheitsministerin Nina Wagen fordern die Verbände den Erhalt der Minijobs in ihrer heutigen Form. Sie warnen, eine Abschaffung oder Verteuerung würde Beschäftigte und Unternehmen gleichermaßen treffen. VW macht nach der Sitzung seines Aufsichtsrats weiter keine Angaben zu möglichen Werksschließungen und Stellenabbau. Der Konzern stellte dem Gremium ein Maßnahmenpaket vor. Konzernchef Oliver Blume kündigte an, die Modellpalette um bis zu 50% und die Ausstattungsoptionen um bis zu 75% zu reduzieren. Ob damit Stellenabbau oder Werksschließungen verbunden sind, dazu äußerte sich VW erneut nicht. Zum Sportfußball. Frankreich hat zum dritten Mal nacheinander das Halbfinale einer Fußball-WM erreicht. Der Titelfavorit setzte sich im Viertelfinale mit 2:0 gegen Marokko durch.
3: Frankreich dominierte das Spiel, Marokko völlig chancenlos gegen das französische Star-Ensemble. Mbappé scheiterte zunächst mit einem Elfmeter an Marokkos überragendem Keeper Bono. In der 60. Minute traf der Franzose dann aber per Traumtor zur Führung. Ein Schlenzer ins rechte Eck, unhaltbar. Ousmane Dembélé legte nur 6 Minuten später nach zum 2:0 Endstand. Für Frankreich war es der 6. Sieg im 6. Spiel bei diesem Turnier. Und Mbappé hat in seinem 20. WM-Spiel den 20. Treffer erzielt. Nur einen weniger als Rekordhalter Lionel Messi aus Argentinien. David Riemer, Sportredaktion.
1: Frankreich trifft nun auf den Sieger der Partie zwischen Spanien und Belgien.
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2: Ich bin Thomas Bleskin. Der Bundestag stimmt heute über das Gesundheitssparpaket der schwarz-roten Koalition ab. Die Reform soll die gesetzlichen Krankenkassen finanziell entlasten und weitere Beitragserhöhungen verhindern.
3: Hinter den Kulissen hat die Koalition fast bis zum Schluss an dem Paket gefeilt und sie hat einige Pläne doch wieder entschärft. So soll die kostenlose Familienversicherung für Eltern mit Kindern unter 12 Jahren länger erhalten bleiben, als es zunächst geplant war. Viele Versicherte müssen sich trotzdem auf Einschnitte einstellen. Bei Medikamenten müssen Patienten dann tiefer in die Tasche greifen. Gleichzeitig sollen Praxen, Kliniken und die Pharmabranche bei den Ausgaben stärker in die Pflicht genommen werden. Zoe Tassovali, Redaktion.
2: Eine breite Allianz von Wirtschaftsverbänden warnt die Bundesregierung eindringlich davor, Minijobs im Zuge der geplanten Sozial- und Rentenreformen faktisch abzuschaffen oder deutlich zu verteuern. In einem Brandbrief an Arbeitsministerin Bärbel Baas und Gesundheitsministerin Nina Wagen fordern die Verbände den Erhalt der Minijobs in ihrer heutigen Form. Sie warnen, eine Abschaffung oder Verteuerung würde Beschäftigte und Unternehmen gleichermaßen treffen. VW macht nach der Sitzung seines Aufsichtsrats weiter keine Angaben zu möglichen Werksschließungen und Stellenabbau. Der Konzern stellte dem Gremium ein Maßnahmenpaket vor. Konzernchef Oliver Blume kündigte an, die Modellpalette um bis zu 50% und die Ausstattungsoptionen um bis zu 75% zu reduzieren. Ob damit Stellenabbau oder Werksschließungen verbunden sind, dazu äußerte sich VW erneut nicht. Zum Sportfußball. Frankreich hat zum 3. Mal nacheinander das Halbfinale einer Fußball-WM erreicht. Der Titelfavorit setzte sich im Viertelfinale mit 2:0 gegen Marokko durch.
4: Frankreich dominierte das Spiel, Marokko völlig chancenlos gegen das französische Star-Ensemble. Mbappé scheiterte zunächst mit einem Elfmeter an Marokkos überragendem Keeper Bono. In der 60. Minute traf der Franzose dann aber per Traumtor zur Führung. Ein Schlenzer ins rechte Eck, unhaltbar. Ousmane Dembélé legte nur 6 Minuten später nach zum 2:0 Endstand. Für Frankreich war es der 6. Sieg im 6. Spiel bei diesem Turnier. Und Mbappé hat in seinem 20. WM-Spiel den 20. Treffer erzielt. Nur einen weniger als Rekordhalter Lionel Messi aus Argentinien. David Riemer, Sportredaktion.
2: Frankreich trifft nun auf den Sieger der Partie zwischen Spanien und Belgien.
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1: Ich bin Thomas Bleskin. Der Bundestag stimmt heute über das Gesundheitssparpaket der schwarz-roten Koalition ab. Die Reform soll die gesetzlichen Krankenkassen finanziell entlasten und weitere Beitragserhöhungen verhindern.
2: Hinter den Kulissen hat die Koalition fast bis zum Schluss an dem Paket gefeilt und sie hat einige Pläne doch wieder entschärft. So soll die kostenlose Familienversicherung für Eltern mit Kindern unter 12 Jahren länger erhalten bleiben, als es zunächst geplant war. Viele Versicherte müssen sich trotzdem auf Einschnitte einstellen. Bei Medikamenten müssen Patienten dann tiefer in die Tasche greifen. Gleichzeitig sollen Praxen, Kliniken und die Pharmabranche bei den Ausgaben stärker in die Pflicht genommen werden. Zoe Tassovali, Redaktion.
1: Eine breite Allianz von Wirtschaftsverbänden warnt die Bundesregierung eindringlich davor, Minijobs im Zuge der geplanten Sozial- und Rentenreformen faktisch abzuschaffen oder deutlich zu verteuern. In einem Brandbrief an Arbeitsministerin Bärbel Baas und Gesundheitsministerin Nina Wagen fordern die Verbände den Erhalt der Minijobs in ihrer heutigen Form. Sie warnen, eine Abschaffung oder Verteuerung würde Beschäftigte und Unternehmen gleichermaßen treffen. VW macht nach der Sitzung seines Aufsichtsrats weiter keine Angaben zu möglichen Werksschließungen und Stellenabbau. Der Konzern stellte dem Gremium ein Maßnahmenpaket vor. Konzernchef Oliver Blume kündigte an, die Modellpalette um bis zu 50% und die Ausstattungsoptionen um bis zu 75% zu reduzieren. Ob damit Stellenabbau oder Werksschließungen verbunden sind, dazu äußerte sich VW erneut nicht. Zum Sportfußball. Frankreich hat zum 3. Mal nacheinander das Halbfinale einer Fußball-WM erreicht. Der Titelfavorit setzte sich im Viertelfinale mit 2:0 gegen Marokko durch.
3: Frankreich dominierte das Spiel, Marokko völlig chancenlos gegen das französische Star-Ensemble. Mbappé scheiterte zunächst mit einem Elfmeter an Marokkos überragendem Keeper Bono. In der 60. Minute traf der Franzose dann aber per Traumtor zur Führung. Ein Schlenzer ins rechte Eck, unhaltbar. Ousmane Dembélé legte nur 6 Minuten später nach zum 2:0 Endstand. Für Frankreich war es der 6. Sieg im 6. Spiel bei diesem Turnier. Und Mbappé hat in seinem 20. WM-Spiel den 20. Treffer erzielt. Nur einen weniger als Rekordhalter Lionel Messi aus Argentinien. David Riemer, Sportredaktion.
1: Frankreich trifft nun auf den Sieger der Partie zwischen Spanien und Belgien.
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1: Ich bin Thomas Bleskin. Der Bundestag stimmt heute über das Gesundheitssparpaket der schwarz-roten Koalition ab. Die Reform soll die gesetzlichen Krankenkassen finanziell entlasten und weitere Beitragserhöhungen verhindern.
2: Hinter den Kulissen hat die Koalition fast bis zum Schluss an dem Paket gefeilt und sie hat einige Pläne doch wieder entschärft. So soll die kostenlose Familienversicherung für Eltern mit Kindern unter 12 Jahren länger erhalten bleiben, als es zunächst geplant war. Viele Versicherte müssen sich trotzdem auf Einschnitte einstellen. Bei Medikamenten müssen Patienten dann tiefer in die Tasche greifen. Gleichzeitig sollen Praxen, Kliniken und die Pharmabranche bei den Ausgaben stärker in die Pflicht genommen werden. Zoe Tassovali, Redaktion.
1: Eine breite Allianz von Wirtschaftsverbänden warnt die Bundesregierung eindringlich davor, Minijobs im Zuge der geplanten Sozial- und Rentenreformen faktisch abzuschaffen oder deutlich zu verteuern. In einem Brandbrief an Arbeitsministerin Bärbel Baas und Gesundheitsministerin Nina Wagen fordern die Verbände den Erhalt der Minijobs in ihrer heutigen Form. Sie warnen, eine Abschaffung oder Verteuerung würde Beschäftigte und Unternehmen gleichermaßen treffen. VW macht nach der Sitzung seines Aufsichtsrats weiter keine Angaben zu möglichen Werksschließungen und Stellenabbau. Der Konzern stellte dem Gremium ein Maßnahmenpaket vor. Konzernchef Oliver Blume kündigte an, die Modellpalette um bis zu 50% und die Ausstattungsoptionen um bis zu 75% zu reduzieren. Ob damit Stellenabbau oder Werksschließungen verbunden sind, dazu äußerte sich VW erneut nicht. Zum Sportfußball. Frankreich hat zum 3. Mal nacheinander das Halbfinale einer Fußball-WM erreicht. Der Titelfavorit setzte sich im Viertelfinale mit 2:0 gegen Marokko durch.
3: Frankreich dominierte das Spiel, Marokko völlig chancenlos gegen das französische Star-Ensemble. Mbappé scheiterte zunächst mit einem Elfmeter an Marokkos überragendem Keeper Bono. In der 60. Minute traf der Franzose dann aber per Traumtor zur Führung. Ein Schlenzer ins rechte Eck, unhaltbar. Ousmane Dembélé legte nur 6 Minuten später nach zum 2:0 Endstand. Für Frankreich war es der 6. Sieg im 6. Spiel bei diesem Turnier. Und Mbappé hat in seinem 20. WM-Spiel den 20. Treffer erzielt. Nur einen weniger als Rekordhalter Lionel Messi aus Argentinien. David Riemer, Sportredaktion.
1: Frankreich trifft nun auf den Sieger der Partie zwischen Spanien und Belgien.
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1: Ich bin Thomas Bleskin. Der Bundestag stimmt heute über das Gesundheitssparpaket der schwarz-roten Koalition ab. Die Reform soll die gesetzlichen Krankenkassen finanziell entlasten und weitere Beitragserhöhungen verhindern.
2: Hinter den Kulissen hat die Koalition fast bis zum Schluss an dem Paket gefeilt und sie hat einige Pläne doch wieder entschärft. So soll die kostenlose Familienversicherung für Eltern mit Kindern unter 12 Jahren länger erhalten bleiben, als es zunächst geplant war. Viele Versicherte müssen sich trotzdem auf Einschnitte einstellen. Bei Medikamenten müssen Patienten dann tiefer in die Tasche greifen. Gleichzeitig sollen Praxen, Kliniken und die Pharmabranche bei den Ausgaben stärker in die Pflicht genommen werden. Zoe Tassovali, Redaktion.
1: Eine breite Allianz von Wirtschaftsverbänden warnt die Bundesregierung eindringlich davor, Minijobs im Zuge der geplanten Sozial- und Rentenreformen faktisch abzuschaffen oder deutlich zu verteuern. In einem Brandbrief an Arbeitsministerin Bärbel Baas und Gesundheitsministerin Nina Wagen fordern die Verbände den Erhalt der Minijobs in ihrer heutigen Form. Sie warnen, eine Abschaffung oder Verteuerung würde Beschäftigte und Unternehmen gleichermaßen treffen. VW macht nach der Sitzung seines Aufsichtsrats weiter keine Angaben zu möglichen Werksschließungen und Stellenabbau. Der Konzern stellte dem Gremium ein Maßnahmenpaket vor. Konzernchef Oliver Blume kündigte an, die Modellpalette um bis zu 50% und die Ausstattungsoptionen um bis zu 75% zu reduzieren. Ob damit Stellenabbau oder Werksschließungen verbunden sind, dazu äußerte sich VW erneut nicht. Zum Sportfußball. Frankreich hat zum 3. Mal nacheinander das Halbfinale einer Fußball-WM erreicht. Der Titelfavorit setzte sich im Viertelfinale mit 2:0 gegen Marokko durch.
3: Frankreich dominierte das Spiel, Marokko völlig chancenlos gegen das französische Star-Ensemble. Mbappé scheiterte zunächst mit einem Elfmeter an Marokkos überragendem Keeper Bono. In der 60. Minute traf der Franzose dann aber per Traumtor zur Führung. Ein Schlenzer ins rechte Eck, unhaltbar. Ousmane Dembélé legte nur 6 Minuten später nach zum 2:0 Endstand. Für Frankreich war es der 6. Sieg im 6. Spiel bei diesem Turnier. Und Mbappé hat in seinem 20. WM-Spiel den 20. Treffer erzielt. Nur einen weniger als Rekordhalter Lionel Messi aus Argentinien. David Riemer, Sportredaktion.
1: Frankreich trifft nun auf den Sieger der Partie zwischen Spanien und Belgien.
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1: Ich bin Thomas Bleskin. Der Bundestag stimmt heute über das Gesundheitssparpaket der schwarz-roten Koalition ab. Die Reform soll die gesetzlichen Krankenkassen finanziell entlasten und weitere Beitragserhöhungen verhindern.
2: Hinter den Kulissen hat die Koalition fast bis zum Schluss an dem Paket gefeilt und sie hat einige Pläne doch wieder entschärft. So soll die kostenlose Familienversicherung für Eltern mit Kindern unter 12 Jahren länger erhalten bleiben, als es zunächst geplant war. Viele Versicherte müssen sich trotzdem auf Einschnitte einstellen. Bei Medikamenten müssen Patienten dann tiefer in die Tasche greifen. Gleichzeitig sollen Praxen, Kliniken und die Pharmabranche bei den Ausgaben stärker in die Pflicht genommen werden. Zoe Tassovali, Redaktion.
1: Eine breite Allianz von Wirtschaftsverbänden warnt die Bundesregierung eindringlich davor, Minijobs im Zuge der geplanten Sozial- und Rentenreformen faktisch abzuschaffen oder deutlich zu verteuern. In einem Brandbrief an Arbeitsministerin Bärbel Baas und Gesundheitsministerin Nina Wagen fordern die Verbände den Erhalt der Minijobs in ihrer heutigen Form. Sie warnen, eine Abschaffung oder Verteuerung würde Beschäftigte und Unternehmen gleichermaßen treffen. VW macht nach der Sitzung seines Aufsichtsrats weiter keine Angaben zu möglichen Werksschließungen und Stellenabbau. Der Konzern stellte dem Gremium ein Maßnahmenpaket vor. Konzernchef Oliver Blume kündigte an, die Modellpalette um bis zu 50% und die Ausstattungsoptionen um bis zu 75% zu reduzieren. Ob damit Stellenabbau oder Werksschließungen verbunden sind, dazu äußerte sich VW erneut nicht. Zum Sportfußball. Frankreich hat zum 3. Mal nacheinander das Halbfinale einer Fußball-WM erreicht. Der Titelfavorit setzte sich im Viertelfinale mit 2:0 gegen Marokko durch.
3: Frankreich dominierte das Spiel, Marokko völlig chancenlos gegen das französische Star-Ensemble. Mbappé scheiterte zunächst mit einem Elfmeter an Marokkos überragendem Keeper Bono. In der 60. Minute traf der Franzose dann aber per Traumtor zur Führung. Ein Schlenzer ins rechte Eck, unhaltbar. Ousmane Dembélé legte nur 6 Minuten später nach zum 2:0 Endstand. Für Frankreich war es der 6. Sieg im 6. Spiel bei diesem Turnier. Und Mbappé hat in seinem 20. WM-Spiel den 20. Treffer erzielt. Nur einen weniger als Rekordhalter Lionel Messi aus Argentinien. David Riemer, Sportredaktion.
1: Frankreich trifft nun auf den Sieger der Partie zwischen Spanien und Belgien.
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1: Ich bin Thomas Bleskin. Der Bundestag stimmt heute über das Gesundheitssparpaket der schwarz-roten Koalition ab. Die Reform soll die gesetzlichen Krankenkassen finanziell entlasten und weitere Beitragserhöhungen verhindern.
2: Hinter den Kulissen hat die Koalition fast bis zum Schluss an dem Paket gefeilt und sie hat einige Pläne doch wieder entschärft. So soll die kostenlose Familienversicherung für Eltern mit Kindern unter 12 Jahren länger erhalten bleiben, als es zunächst geplant war. Viele Versicherte müssen sich trotzdem auf Einschnitte einstellen. Bei Medikamenten müssen Patienten dann tiefer in die Tasche greifen. Gleichzeitig sollen Praxen, Kliniken und die Pharmabranche bei den Ausgaben stärker in die Pflicht genommen werden. Zoe Tassovali, Redaktion.
1: Eine breite Allianz von Wirtschaftsverbänden warnt die Bundesregierung eindringlich davor, Minijobs im Zuge der geplanten Sozial- und Rentenreformen faktisch abzuschaffen oder deutlich zu verteuern. In einem Brandbrief an Arbeitsministerin Bärbel Baas und Gesundheitsministerin Nina Wagen fordern die Verbände den Erhalt der Minijobs in ihrer heutigen Form. Sie warnen, eine Abschaffung oder Verteuerung würde Beschäftigte und Unternehmen gleichermaßen treffen. VW macht nach der Sitzung seines Aufsichtsrats weiter keine Angaben zu möglichen Werksschließungen und Stellenabbau. Der Konzern stellte dem Gremium ein Maßnahmenpaket vor. Konzernchef Oliver Blume kündigte an, die Modellpalette um bis zu 50% und die Ausstattungsoptionen um bis zu 75% zu reduzieren. Ob damit Stellenabbau oder Werksschließungen verbunden sind, dazu äußerte sich VW erneut nicht. Zum Sportfußball. Frankreich hat zum 3. Mal nacheinander das Halbfinale einer Fußball-WM erreicht. Der Titelfavorit setzte sich im Viertelfinale mit 2:0 gegen Marokko durch.
3: Frankreich dominierte das Spiel, Marokko völlig chancenlos gegen das französische Star-Ensemble. Mbappé scheiterte zunächst mit einem Elfmeter an Marokkos überragendem Keeper Bono. In der 60. Minute traf der Franzose dann aber per Traumtor zur Führung. Ein Schlenzer ins rechte Eck, unhaltbar. Ousmane Dembélé legte nur 6 Minuten später nach zum 2:0 Endstand. Für Frankreich war es der 6. Sieg im 6. Spiel bei diesem Turnier. Und Mbappé hat in seinem 20. WM-Spiel den 20. Treffer erzielt. Nur einen weniger als Rekordhalter Lionel Messi aus Argentinien. David Riemer, Sportredaktion.
1: Frankreich trifft nun auf den Sieger der Partie zwischen Spanien und Belgien.
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1: Ich bin Thomas Bleskin. Der Bundestag stimmt heute über das Gesundheitssparpaket der schwarz-roten Koalition ab. Die Reform soll die gesetzlichen Krankenkassen finanziell entlasten und weitere Beitragserhöhungen verhindern.
2: Hinter den Kulissen hat die Koalition fast bis zum Schluss an dem Paket gefeilt und sie hat einige Pläne doch wieder entschärft. So soll die kostenlose Familienversicherung für Eltern mit Kindern unter 12 Jahren länger erhalten bleiben, als es zunächst geplant war. Viele Versicherte müssen sich trotzdem auf Einschnitte einstellen. Bei Medikamenten müssen Patienten dann tiefer in die Tasche greifen. Gleichzeitig sollen Praxen, Kliniken und die Pharmabranche bei den Ausgaben stärker in die Pflicht genommen werden. Zoe Tassovali, Redaktion.
1: Eine breite Allianz von Wirtschaftsverbänden warnt die Bundesregierung eindringlich davor, Minijobs im Zuge der geplanten Sozial- und Rentenreformen faktisch abzuschaffen oder deutlich zu verteuern. In einem Brandbrief an Arbeitsministerin Bärbel Baas und Gesundheitsministerin Nina Wagen fordern die Verbände den Erhalt der Minijobs in ihrer heutigen Form. Sie warnen, eine Abschaffung oder Verteuerung würde Beschäftigte und Unternehmen gleichermaßen treffen. VW macht nach der Sitzung seines Aufsichtsrats weiter keine Angaben zu möglichen Werksschließungen und Stellenabbau. Der Konzern stellte dem Gremium ein Maßnahmenpaket vor. Konzernchef Oliver Blume kündigte an, die Modellpalette um bis zu 50% und die Ausstattungsoptionen um bis zu 75% zu reduzieren. Ob damit Stellenabbau oder Werksschließungen verbunden sind, dazu äußerte sich VW erneut nicht. Zum Sportfußball. Frankreich hat zum 3. Mal nacheinander das Halbfinale einer Fußball-WM erreicht. Der Titelfavorit setzte sich im Viertelfinale mit 2:0 gegen Marokko durch.
3: Frankreich dominierte das Spiel, Marokko völlig chancenlos gegen das französische Star-Ensemble. Mbappé scheiterte zunächst mit einem Elfmeter an Marokkos überragendem Keeper Bono. In der 60. Minute traf der Franzose dann aber per Traumtor zur Führung. Ein Schlenzer ins rechte Eck, unhaltbar. Ousmane Dembélé legte nur 6 Minuten später nach zum 2:0 Endstand. Für Frankreich war es der 6. Sieg im 6. Spiel bei diesem Turnier. Und Mbappé hat in seinem 20. WM-Spiel den 20. Treffer erzielt. Nur einen weniger als Rekordhalter Lionel Messi aus Argentinien. David Riemer, Sportredaktion.
1: Frankreich trifft nun auf den Sieger der Partie zwischen Spanien und Belgien.
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1: Ich bin Thomas Bleskin. Der Bundestag stimmt heute über das Gesundheitssparpaket der schwarz-roten Koalition ab. Die Reform soll die gesetzlichen Krankenkassen finanziell entlasten und weitere Beitragserhöhungen verhindern.
2: Hinter den Kulissen hat die Koalition fast bis zum Schluss an dem Paket gefeilt und sie hat einige Pläne doch wieder entschärft. So soll die kostenlose Familienversicherung für Eltern mit Kindern unter 12 Jahren länger erhalten bleiben, als es zunächst geplant war. Viele Versicherte müssen sich trotzdem auf Einschnitte einstellen. Bei Medikamenten müssen Patienten dann tiefer in die Tasche greifen. Gleichzeitig sollen Praxen, Kliniken und die Pharmabranche bei den Ausgaben stärker in die Pflicht genommen werden. Zoe Tassovali, Redaktion.
1: Eine breite Allianz von Wirtschaftsverbänden warnt die Bundesregierung eindringlich davor, Minijobs im Zuge der geplanten Sozial- und Rentenreformen faktisch abzuschaffen oder deutlich zu verteuern. In einem Brandbrief an Arbeitsministerin Bärbel Baas und Gesundheitsministerin Nina Wagen fordern die Verbände den Erhalt der Minijobs in ihrer heutigen Form. Sie warnen, eine Abschaffung oder Verteuerung würde Beschäftigte und Unternehmen gleichermaßen treffen. VW macht nach der Sitzung seines Aufsichtsrats weiter keine Angaben zu möglichen Werksschließungen und Stellenabbau. Der Konzern stellte dem Gremium ein Maßnahmenpaket vor. Konzernchef Oliver Blume kündigte an, die Modellpalette um bis zu 50% und die Ausstattungsoptionen um bis zu 75% zu reduzieren. Ob damit Stellenabbau oder Werksschließungen verbunden sind, dazu äußerte sich VW erneut nicht. Zum Sportfußball. Frankreich hat zum dritten Mal nacheinander das Halbfinale einer Fußball-WM erreicht. Der Titelfavorit setzte sich im Viertelfinale mit 2:0 gegen Marokko durch.
3: Frankreich dominierte das Spiel, Marokko völlig chancenlos gegen das französische Star-Ensemble. Mbappé scheiterte zunächst mit einem Elfmeter an Marokkos überragendem Keeper Bono. In der 60. Minute traf der Franzose dann aber per Traumtor zur Führung. Ein Schlenzer ins rechte Eck, unhaltbar. Ousmane Dembélé legte nur 6 Minuten später nach zum 2:0 Endstand. Für Frankreich war es der 6. Sieg im 6. Spiel bei diesem Turnier. Und Mbappé hat in seinem 20. WM-Spiel den 20. Treffer erzielt. Nur einen weniger als Rekordhalter Lionel Messi aus Argentinien. David Riemer, Sportredaktion.
1: Frankreich trifft nun auf den Sieger der Partie zwischen Spanien und Belgien.
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4: Hallo und herzlich willkommen zu der Radiosendung für alle, die unterwegs sind, auf der Straße, im Leben, zu Hause oder vielleicht gerade innerlich auf dem Standstreifen. Hier spricht euer Trucker Pastor Ecki. Kennst du dieses Geräusch, wenn du den Zündschlüssel drehst und statt Motor nur ein Klack, Klack, Klack, Klack, Klack oder Tack, Tack, Tack hörst? Heute geht es genau um solche Momente und um die Frage, bist du ein Überbrückungskabel? Bleibt also dran, gleich geht's weiter hier auf dem ET-Radio für euch an diesem Sonntag.
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0: Hallo, hier bin ich wieder. Und heute geht es um die Frage, bist du ein Überbrückungskabel? Komische Frage, oder? Vielleicht hast du dich gerade gefragt, was eine leere Autobatterie mit deinem Leben zu tun hat. Oder mit dem Leben der Menschen um dich herum. Weißt du, mehr als man auf den ersten Blick denkt. Letzten Samstagmorgen stieg ich in mein Auto, wie schon so oft, Routine, Auto auf, Zündschlüssel drehen. Und dann dieses ernüchternde Geräusch. Tack, tack, tack, klick, klick, klick, klick. Kein Motor. Lampen sind aus. Keine Bewegung. Nur Stillstand. Die Batterie war leer. Ich blieb einen Moment sitzen. Kennst du das? Du hoffst noch, dass beim nächsten Versuch doch etwas passiert. Schlüssel drehen. Aber es passiert nichts. Also stieg ich aus und schaute mich um. Parkende Autos überall. Gute Autos. Starke Motoren. Alle funktionstüchtig, nur meins nicht. Ich sprach den Mann vor der Bäckerei an, wo ich gerade einkaufen wollte. Er war freundlich. Er hätte mir gern geholfen, aber er konnte nicht. Nicht, weil er böse war, nicht, weil er keine Lust hatte, sondern weil ihm etwas fehlte. Was? Ein Überbrückungskabel. Erst als ich einen Freund anrief und er ein paar Minuten später kam, änderte sich alles. Er klappte den Motorraum auf, den Kofferraum auch, und holte genau das heraus, was ich brauchte. Kein großes Gerät, kein Hightech, nur ein Kabel. Oder besser gesagt eigentlich zwei, Plus und Minus. 10 Minuten später lief der Motor wieder. Und ich fuhr los, dankbar. Doch während ich unterwegs war, ließ mich dieser Gedanke nicht mehr los. Wie viele Menschen stehen gerade innerlich genau an so einem Punkt? Nicht kaputt, nicht hoffnungslos, aber leer. Die Batterie auf Reserve. Die Warnlampe blinkt schon länger, aber sie funktionieren noch irgendwie. Ihr geht zur Arbeit und lacht vielleicht sogar, aber innerlich ist kaum noch Spannung da. Und wir stehen um sie herum, Kollegen, Nachbarn, Freunde, auch Christen. Ja, wir sind da, aber wir sind oft nicht verfügbar. Nicht aus Bosheit, sondern aus Zeitmangel, aus Stress, aus Gewohnheit. Und dann sagt die Bibel diesen schlichten, aber kraftvollen Satz: Sorge im Herzen bedrückt den Menschen, aber ein freundliches Wort erfüllt ihn. Steht in Sprüche 12, Vers 25. In jeder Übersetzung. Ein freundliches Wort. Nicht mehr, aber auch nicht weniger. Manchmal ist genau das die erste Starthilfe. Vielleicht bist du näher dran, ein Überbrückungskabel zu sein, als du denkst. Lass uns doch gleich weitersprechen. Bleibt also dran. Ich würde mich freuen. Bis gleich.
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0: Und hier bin ich wieder, euer Tracker Pastor Ecki. Gerade hatten wir von einem Überbrückungskabel von uns als Überbrückungskabel gesprochen. Und dabei geht es nicht nur um Freundlichkeit, es geht um Verbindung. Plus muss an Plus und Minus muss an Minus. Und da müssen wir ehrlich sein. Nett sein ist gut, aber nett sein reicht oft nicht. Ein Lächeln an der Kasse, ein kurzer Gruß, ein alles klar bei dir und weiter geht's. Manchmal ist man schon so geschockt, ihr Lieben, dass wir einfach weitergehen, ohne die Antwort abzuhören. Und manchmal ist das zwar genau das Richtige, aber oft spüren Menschen, der andere meint es gut, aber er bleibt nicht stehen. Viele Menschen sind nicht leer, weil sie schwach sind, sondern weil sie zu lange stark waren, zu lange funktioniert haben, zu lange geschwiegen haben, zu lange durchgezogen haben. Und wisst ihr, sie brauchen keine Ratschläge, keine schnellen Lösungen, keine frommen Floskeln. Sie brauchen Verbindung. Ein Überbrückungskabel macht selbst keinen Strom. Es stellt sich nicht in den Mittelpunkt. Es verbindet nur zwei Pole. Und genau das können wir tun. Da sein, zuhören, aushalten. Jesus sagt in Matthäus 5, Vers 14 in der Bibel, ihr seid das Licht der Welt. Nebenbei bemerkt, ich habe mal gesagt, Lkw-Fahrer sind die Scheinwerfer Gottes. Sie leuchten in alle Richtungen. Ja, Licht macht keinen Lärm. Es drängt sich nicht auf, aber es verändert den Raum. Wo Licht ist, kann man wieder sehen. Wo Licht ist, da ist Orientierung möglich. Manchmal wird aus einem freundlichen Wort ein echtes Gespräch. Aus einem Gespräch wird Vertrauen. Und aus Vertrauen die Frage nach dem Warum. Warum bist du so ruhig? Warum gibst du nicht auf? Woher nimmst du diese Hoffnung? Und dann wirst du vom Überbrückungskabel zu einem Überbrückungskabel. Nicht geplant, nicht gemacht, sondern gewachsen aus der Gnade Gottes. Und Gott kann genau solche Momente gebrauchen. Denn wir wissen, Gott geht mit, jeden Kilometer, jeden Tag, jeden Schritt. Nach einer kleinen musikalischen Pause geht's weiter mit dem Thema Überbrückungskabel. Also bleibt dran auf eurem Lieblingssender im ET-Radio, euren Eurotransportradio. 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

0: Hallo ihr Lieben, hier bin ich wieder. Gerade hatten wir darüber gesprochen, dass wir ein Überbrückungskabel für andere sein können. Wenn du für andere ein Überbrückungskabel sein willst, dann müssen wir ehrlich werden. Kein Kabel, ihr Lieben, hilft, wenn es selbst keinen Kontakt zur Kraftquelle hat. Wer selbst leer ist, kann schwer Starthilfe geben. Und mal unter uns, wie oft fahren wir auf geistlicher Reserve? Noch ein Termin, noch eine Aufgabe, noch ein Kilometer. Wir funktionieren, aber wir laden nicht mehr. Jesus spricht das sehr klar an. Ich bin der Weinstock, ihr seid die Reben. Wer in mir bleibt und ich in ihm, der bringt viel Frucht. In Johannes 15, Vers 5. Bleiben, nicht ab und zu andocken, nicht nur sonntags. Bleiben, angeschlossen sein, an die Quelle. Das ist nichts Frommes, das ist Überlebensstrategie. Lasst euch jeden Morgen euer geistliche Batterie neu aufladen. So wie das Frühstück eine wichtige Mahlzeit am Morgen ist, so ist auch ein Bibelvers eine wichtige Sache. Ein kurzes Gebet, ein ehrlicher Gedanke. Gott, heute brauche ich dich. Ohne dich geht's nicht weiter. Ich bin fertig. Du musst nicht stark sein. Die Welt da draußen braucht keine perfekten Christen, aber starke Christen. Die Welt braucht keine weltlichen Helden, aber göttliche Helden. Sie braucht Menschen, die wissen, wo sie ihre Kraft herbekommen. Und ich könnte da jetzt wirklich stundenlang weiterreden von all den Erfindungen und Erfindern, die selbst von sich sagen, ohne die göttliche Kraft konnte ich nichts erreichen, konnte ich keine Erfindung machen. All das kommt vom Geist Gottes. Und dafür sind wir so unendlich dankbar. Und jetzt ganz zum Schluss eine Frage, nicht als Druck, sondern als Einladung. Für wen kannst du in dieser Woche ein Überbrückungskabel sein? Vielleicht nur für einen, aber das reicht exakt für dich. Wir als Tucker Church Mitarbeiter erleben bei unseren Besuchen auf den Autobahnraststätten allerdings ein anderes Bild. So viele Kollegen aus nah und fern schütten uns ihr Herz aus. Und all die Geschichten sind ziemlich erschütternd. Ja, Gott sei Dank gibt es Familien, Ehepaare, aber auch Singles, die fröhlich, zufrieden und ausgeglichen sind. Besonders die Ehefrauen von Lkw-Fahrern leiden häufig unter der wöchentlichen Einsamkeit. Aber viele kannten den Job und wissen, wie sie damit umgehen. Die gemeinsame Zeit gleicht vieles wieder aus. Dazu ein herzliches Dankeschön an euch Truckerfrauen, die ihr wirklich die Woche alleine seid, aber euch darauf freut, wenn Männer wieder zurückkommt. Und dann habt ihr eine gemeinsame Zeit. Nutzt sie aus. Nutzt sie ganz doll aus. Aber es gibt auch eine andere Seite. Da gibt's den jungen Fahrer, der nach Hause kommt und die Wohnung ausgeräumt findet. Da gibt es den Fahrer, der monatelang unterwegs war und sein Erstgeborenes noch nie gesehen hat. Ihr Lieben, wir haben viel zu tun. Vielleicht zeigt uns Gott 2026 neue Aufgaben. Vielleicht neue Wege, vielleicht neue Menschen, vielleicht neue Freude und vielleicht Dinge, die wir noch nie uns zugetraut haben. Und für alles, was schwer wird, gibt's eine Zusage. Meine Kraft ist in denen Schwachen mächtig. Das heißt übersetzt, wenn wir nicht mehr können, er trägt uns. Genau darum können wir als Christen, als Menschen unterwegs 2026 mit einem richtig breiten Lächeln entgegenfahren. Denn wir wissen, Jesus geht mit, jeden Kilometer, jeden Tag, jeden Schritt. Und wenn er dabei ist, dann liegt die Hoffnung nicht irgendwo am Ende der Strecke. Sie sitzt direkt neben uns. Wisst ihr, Jesus ist der beste Beifahrer oder besser gesagt der beste Lenker unseres Lebens. Und er ist Hoffnung. Er gibt sie und er gibt sie gern. Und so möchte ich euch liebe Grüße aus dem Neandertal senden und allen eine gute, knitterfreie Woche wünschen. Bleibt sauber, immer ein Schluck Diesel im Tank, ein paar KWs im Akku und einen fetten Segen vom Papa im Himmel. Euer Truckerpastor Ecki hier auf dem ET-Radio, eurem Euro-Transport-Radio.
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1: Ich bin Thomas Bleskin. Der Bundestag stimmt heute über das Gesundheitssparpaket der schwarz-roten Koalition ab. Die Reform soll die gesetzlichen Krankenkassen finanziell entlasten und weitere Beitragserhöhungen verhindern.
2: Hinter den Kulissen hat die Koalition fast bis zum Schluss an dem Paket gefeilt und sie hat einige Pläne doch wieder entschärft. So soll die kostenlose Familienversicherung für Eltern mit Kindern unter 12 Jahren länger erhalten bleiben, als es zunächst geplant war. Viele Versicherte müssen sich trotzdem auf Einschnitte einstellen. Bei Medikamenten müssen Patienten dann tiefer in die Tasche greifen. Gleichzeitig sollen Praxen, Kliniken und die Pharmabranche bei den Ausgaben stärker in die Pflicht genommen werden. Zoe Tassovali, Redaktion.
1: Eine breite Allianz von Wirtschaftsverbänden warnt die Bundesregierung eindringlich davor, Minijobs im Zuge der geplanten Sozial- und Rentenreformen faktisch abzuschaffen oder deutlich zu verteuern. In einem Brandbrief an Arbeitsministerin Bärbel Baas und Gesundheitsministerin Nina Wagen fordern die Verbände den Erhalt der Minijobs in ihrer heutigen Form. Sie warnen, eine Abschaffung oder Verteuerung würde Beschäftigte und Unternehmen gleichermaßen treffen. VW macht nach der Sitzung seines Aufsichtsrats weiter keine Angaben zu möglichen Werksschließungen und Stellenabbau. Der Konzern stellte dem Gremium ein Maßnahmenpaket vor. Konzernchef Oliver Blume kündigte an, die Modellpalette um bis zu 50% und die Ausstattungsoptionen um bis zu 75% zu reduzieren. Ob damit Stellenabbau oder Werksschließungen verbunden sind, dazu äußerte sich VW erneut nicht. Zum Sportfußball. Frankreich hat zum dritten Mal nacheinander das Halbfinale einer Fußball-WM erreicht. Der Titelfavorit setzte sich im Viertelfinale mit 2:0 gegen Marokko durch.
3: Frankreich dominierte das Spiel, Marokko völlig chancenlos gegen das französische Star-Ensemble. Mbappé scheiterte zunächst mit einem Elfmeter an Marokkos überragendem Keeper Bono. In der 60. Minute traf der Franzose dann aber per Traumtor zur Führung. Ein Schlenzer ins rechte Eck, unhaltbar. Ousmane Dembélé legte nur 6 Minuten später nach zum 2:0 Endstand. Für Frankreich war es der 6. Sieg im 6. Spiel bei diesem Turnier. Und Mbappé hat in seinem 20. WM-Spiel den 20. Treffer erzielt. Nur einen weniger als Rekordhalter Lionel Messi aus Argentinien. David Riemer, Sportredaktion.
1: Frankreich trifft nun auf den Sieger der Partie zwischen Spanien und Belgien.
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1: Ich bin Thomas Bleskin. Der Bundestag stimmt heute über das Gesundheitssparpaket der schwarz-roten Koalition ab. Die Reform soll die gesetzlichen Krankenkassen finanziell entlasten und weitere Beitragserhöhungen verhindern.
2: Hinter den Kulissen hat die Koalition fast bis zum Schluss an dem Paket gefeilt und sie hat einige Pläne doch wieder entschärft. So soll die kostenlose Familienversicherung für Eltern mit Kindern unter 12 Jahren länger erhalten bleiben, als es zunächst geplant war. Viele Versicherte müssen sich trotzdem auf Einschnitte einstellen. Bei Medikamenten müssen Patienten dann tiefer in die Tasche greifen. Gleichzeitig sollen Praxen, Kliniken und die Pharmabranche bei den Ausgaben stärker in die Pflicht genommen werden. Zoe Tassovali, Redaktion.
1: Eine breite Allianz von Wirtschaftsverbänden warnt die Bundesregierung eindringlich davor, Minijobs im Zuge der geplanten Sozial- und Rentenreformen faktisch abzuschaffen oder deutlich zu verteuern. In einem Brandbrief an Arbeitsministerin Bärbel Baas und Gesundheitsministerin Nina Wagen fordern die Verbände den Erhalt der Minijobs in ihrer heutigen Form. Sie warnen, eine Abschaffung oder Verteuerung würde Beschäftigte und Unternehmen gleichermaßen treffen. VW macht nach der Sitzung seines Aufsichtsrats weiter keine Angaben zu möglichen Werksschließungen und Stellenabbau. Der Konzern stellte dem Gremium ein Maßnahmenpaket vor. Konzernchef Oliver Blume kündigte an, die Modellpalette um bis zu 50% und die Ausstattungsoptionen um bis zu 75% zu reduzieren. Ob damit Stellenabbau oder Werksschließungen verbunden sind, dazu äußerte sich VW erneut nicht. Zum Sportfußball. Frankreich hat zum dritten Mal nacheinander das Halbfinale einer Fußball-WM erreicht. Der Titelfavorit setzte sich im Viertelfinale mit 2:0 gegen Marokko durch.
3: Frankreich dominierte das Spiel, Marokko völlig chancenlos gegen das französische Star-Ensemble. Mbappé scheiterte zunächst mit einem Elfmeter an Marokkos überragendem Keeper Bono. In der 60. Minute traf der Franzose dann aber per Traumtor zur Führung. Ein Schlenzer ins rechte Eck, unhaltbar. Ousmane Dembélé legte nur 6 Minuten später nach zum 2:0 Endstand. Für Frankreich war es der 6. Sieg im 6. Spiel bei diesem Turnier. Und Mbappé hat in seinem 20. WM-Spiel den 20. Treffer erzielt. Nur einen weniger als Rekordhalter Lionel Messi aus Argentinien. David Riemer, Sportredaktion.
1: Frankreich trifft nun auf den Sieger der Partie zwischen Spanien und Belgien.
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1: Ich bin Thomas Bleskin. Der Bundestag stimmt heute über das Gesundheitssparpaket der schwarz-roten Koalition ab. Die Reform soll die gesetzlichen Krankenkassen finanziell entlasten und weitere Beitragserhöhungen verhindern.
2: Hinter den Kulissen hat die Koalition fast bis zum Schluss an dem Paket gefeilt und sie hat einige Pläne doch wieder entschärft. So soll die kostenlose Familienversicherung für Eltern mit Kindern unter 12 Jahren länger erhalten bleiben, als es zunächst geplant war. Viele Versicherte müssen sich trotzdem auf Einschnitte einstellen. Bei Medikamenten müssen Patienten dann tiefer in die Tasche greifen. Gleichzeitig sollen Praxen, Kliniken und die Pharmabranche bei den Ausgaben stärker in die Pflicht genommen werden. Zoe Tassovali, Redaktion.
1: Eine breite Allianz von Wirtschaftsverbänden warnt die Bundesregierung eindringlich davor, Minijobs im Zuge der geplanten Sozial- und Rentenreformen faktisch abzuschaffen oder deutlich zu verteuern. In einem Brandbrief an Arbeitsministerin Bärbel Baas und Gesundheitsministerin Nina Wagen fordern die Verbände den Erhalt der Minijobs in ihrer heutigen Form. Sie warnen, eine Abschaffung oder Verteuerung würde Beschäftigte und Unternehmen gleichermaßen treffen. VW macht nach der Sitzung seines Aufsichtsrats weiter keine Angaben zu möglichen Werksschließungen und Stellenabbau. Der Konzern stellte dem Gremium ein Maßnahmenpaket vor. Konzernchef Oliver Blume kündigte an, die Modellpalette um bis zu 50% und die Ausstattungsoptionen um bis zu 75% zu reduzieren. Ob damit Stellenabbau oder Werksschließungen verbunden sind, dazu äußerte sich VW erneut nicht. Zum Sportfußball. Frankreich hat zum dritten Mal nacheinander das Halbfinale einer Fußball-WM erreicht. Der Titelfavorit setzte sich im Viertelfinale mit 2:0 gegen Marokko durch.
3: Frankreich dominierte das Spiel, Marokko völlig chancenlos gegen das französische Star-Ensemble. Mbappé scheiterte zunächst mit einem Elfmeter an Marokkos überragendem Keeper Bono. In der 60. Minute traf der Franzose dann aber per Traumtor zur Führung. Ein Schlenzer ins rechte Eck, unhaltbar. Ousmane Dembélé legte nur 6 Minuten später nach zum 2:0 Endstand. Für Frankreich war es der 6. Sieg im 6. Spiel bei diesem Turnier. Und Mbappé hat in seinem 20. WM-Spiel den 20. Treffer erzielt. Nur einen weniger als Rekordhalter Lionel Messi aus Argentinien. David Riemer, Sportredaktion.
1: Frankreich trifft nun auf den Sieger der Partie zwischen Spanien und Belgien.
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5: Herzlich willkommen. Ja, Hitzewellen nehmen auch hier bei uns in Deutschland zu. Wir hatten schon über 40 Grad am Tag und tropische Nächte. Und das ist keine Seltenheit mehr. Das bedeutet, auch unsere Wohnungen und Häuser heizen sich auf. Arbeiten im Homeoffice oder auch schlafen ist dann kein Spaß mehr. Aber man kann ja etwas dagegen tun, oder?
6: Also wir haben erstmal eine Klimaanlage kombiniert mit Photovoltaikanlage. Und ansonsten kann man auch feuchte Handtücher aufhängen und natürlich Eis essen. Das hilft immer.
7: Vor dem Ventilator stellen und hoffen, dass man abgekühlt wird.
8: Morgens ganz früh lüften und dann die Fenster zu. Einen schönen eiskalten Tee trinken, einen Eistee mit Eiswürfeln.
9: Und ansonsten die Vorhänge zu und Fenster auf, wenn es ein bisschen kühler ist.
10: Also ich kenne nur die Klassiker, alle Gardinen und so zuzumachen, dass die Sonne nicht direkt reinknallt. Und sonst gibt's ja so mittlerweile auch kompakte, kleine Klimaanlagen, die man sich so in die Ecke stellen kann.
5: Ja, da waren schon ein paar ganz gute Vorschläge dabei. Eine weitere Lösung ist ein in Deutschland entwickeltes Gerät, das vom Time Magazine als eine der besten Erfindungen des vergangenen Jahres bezeichnet wurde. Mehr dazu gibt's heute in der Technikshow von einem Produktentwickler des Hightech-Unternehmens Midea.
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5: Die E-Mobilität macht große Sprünge. So auch bei den Lkw. Volvo Trucks stellt bereits seine 2. Generation vor und das Ergebnis, das kann sich durchaus sehen lassen, sagt Benjamin Schiebler von Volvo Trucks. Hallo, ich grüße Sie.
11: Hallo.
5: Herr Schiebler, mal im Vergleich zu den bisherigen Elektro-Trucks, welche Verbesserungen gibt es?
11: Ja, wir setzen mit der neuen Generation aus unserer Sicht nochmal neue Maßstäbe. Die Leistung unserer neuen E-Lkw konnte deutlich verbessert werden und wir erreichen mittlerweile Reichweiten von bis zu 700 Kilometern. Und das Wichtige ist, ohne Zwischenladen. Und damit markieren wir aus unserer Sicht als Elektropionier in unserer Branche tatsächlich nochmal einen erneuten Elektrodurchbruch für unsere schwere Baureihe.
5: Inwiefern?
11: Der Volvo FH Aero Electric, das ist unser Flaggschiff. Ein Fahrzeug, das wir nun mit einer sogenannten E-Achse auf den Markt bringen, sorgt dafür, dass diese hohen Reichweiten erzielt werden können. Das liegt zum einen daran, dass wir das Fahrzeug so konstruiert haben, dass wir am Rahmen mehr Platz schaffen für eben diese Batterien und die damit einhergehenden benötigten Batteriekapazitäten. Zum anderen verändern und erhöhen wir auch die Batterieladekapazität am Auto. Das heißt, unsere Kunden und Kundinnen können in Zukunft mit noch höheren Ladegeschwindigkeiten laden. Im Idealfall laden wir das Fahrzeug von 20-80%. Das ist ein guter Mittelwert, aber in der typischen Fahrerpause von etwa 45 Minuten auf. Das ist für uns extrem wichtig, für unsere Kunden und Kundinnen ebenso, weil die Anforderung an uns als Hersteller ist, dass das Fahrzeug zum Laden nicht länger Pause machen muss als der Dieselverbrenner als Pendant.
5: Aber das ist ja noch nicht alles, was Volvo Trucks neu im Programm hat, oder?
11: Ja, das stimmt. Wir haben nicht nur den Volvo FH Aero Electric mit E-Achse auf den Markt gebracht, wir sind auch der einzige Hersteller, der den Volvo FH Aero gleich mit zwei anderen Antriebsarten auch noch auf den Markt bringen wird, denn das Fahrzeug wird auch noch mit einem Zentralmotor zu haben sein. Das bedeutet, wir können sehr gezielt unseren Kunden das Fahrzeug anbieten, das sie für ihren tagtäglichen Einsatz brauchen. Ich gebe Ihnen ein Beispiel, wir sprachen bereits vom 700 Kilometer Auto. Das ist eine Reichweite, die aber nicht jeder unserer Kunden und Kundinnen brauchen wird. Wenn ich also weniger Batteriekapazität in diesem Fahrzeug verbaue, habe ich mehr Platz für andere Sachen. Zum Beispiel für den Aufbau hinter dem Fahrerhaus, um andere Anwendungen zu realisieren. Dieses Fahrzeug wird dann ergänzt durch Fahrzeuge wie den FM oder den FMX Electric, die Sie zum Beispiel auch auf der Baustelle sehen könnten, oder den FL und FE Electric, den Sie vor allem im urbanen Einsatzbereich finden werden.
5: Der Umweltgedanke steht natürlich bei einer Anschaffung eines Elektro-Lkw an erster Stelle. Aber es gibt noch viel mehr gute Gründe dafür.
11: Für uns als Hersteller ist der Elektroantrieb der alternative Antrieb der Zukunft. Das merkt man im Pkw-Bereich sogar in Deutschland mittlerweile auch. Das liegt auch daran, dass parallel aus traurigen Gründen der Dieselkraftstoff immer teurer werden wird. Aber es sind auch Regularien in Kraft oder werden in Kraft treten, die den Mineralkraftstoff auf Dauer auch weiterhin teurer werden lassen, sodass die alternativen Antriebe, also beispielsweise HVO 100 Bio-LNG oder eben unser E-LKW, immer wirtschaftlich interessanter werden für Spediteure.
5: Schauen wir nochmal aufs Laden. Was hat sich denn da in den vergangenen Jahren eigentlich grundsätzlich bei der Ladeinfrastruktur an Deutschlands Autobahnen getan?
11: Da hat sich wahnsinnig viel getan. Aus unserer Sicht ist hier gerade an den Autobahnen, wo das schnelle Zwischenladen eine hohe Relevanz hat, viel entstanden, viel mehr als manch einer vielleicht vor 4-5 Jahren gedacht hätte. Aus unserer Sicht ist das aber einer der wichtigen Hebel, bei dem Bund und Länder zusammen mit uns Herstellern noch mehr anpacken müssen, um noch mehr Ladepunkte zu schaffen, damit es für noch mehr E-Lkw diese so wichtigen Lademöglichkeiten gibt.
5: Benjamin Schiebler von Volvo Trucks über die neue Generation von elektrischen Lkw. Ich danke Ihnen für das Gespräch.
11: Danke, dass ich hier sein durfte.
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1: Kaputt heißt künftig nicht mehr automatisch neu kaufen. Der Bundestag hat ein Recht auf Reparatur beschlossen und setzt damit eine EU-Richtlinie um. Hersteller von Waschmaschinen, Tablets, E-Bikes und anderen Elektrogeräten müssen defekte Produkte künftig zu einem angemessenen Preis reparieren. Außerdem sollen neue Geräte leichter zu reparieren sein. Fest verbaute Akkus, etwa in Handys, sollen damit der Vergangenheit angehören. Der Hype um künstliche Intelligenz hat den Ausbau großer Rechenzentren angefeuert. Und die meisten Menschen in Deutschland unterstützen das auch. Die Mehrheit hat in einer Umfrage angegeben, dass sie den Ausbau für wichtig halten. Kritisch sehen viele aber den immensen Strombedarf der Rechenzentren. Auch der Wasserverbrauch wird von einigen als problematisch eingestuft. Als erstes Land weltweit hat Australien vor einem halben Jahr ein Social-Media-Verbot für unter 16-Jährige erlassen. Einer Studie im British Medical Journal zufolge umgehen Kinder und Jugendliche das Verbot jedoch häufig, zum Beispiel über falsche Accounts oder Konten von Älteren. Das Gesetz hat laut der Untersuchung kaum Einfluss darauf, wie Kinder soziale Medien nutzen.

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1: Avatar: The Way of Water war der bisher erfolgreichste Film aller Zeiten in Deutschland. 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Denn Kultregisseur James Cameron führte die epische Saga weiter und entführte uns in die vulkanischen Regionen des blauen Planeten. 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Mein Kollege Matthias Piller spricht.
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1: 36 Grad und es wird noch heißer. Das wird in den nächsten Wochen immer mal wieder auf uns zukommen, wenn der Sommer in seine heißeste Phase geht. In Dachgeschosswohnungen ist es dann mit der Innentemperatur fast schon gleich mit der Außentemperatur. Aber auch in allen anderen Wohnungen und Häusern wird es auf Dauer unerträglich warm. Kein Wunder also, dass mobile Klimageräte hierzulande boomen. Vor allem, weil fest installierte Anlagen mehrere tausend Euro kosten. Nun hat das Stuttgarter Forschungs- und Entwicklungszentrum von Midea aber mal gezeigt, was deutsche Ingenieurskunst so alles kann und ein neuartiges Klimagerät auf den Markt gebracht. Jessica Martin verrät uns mehr.
2: Laut, ein hoher Stromverbrauch und so richtig kühl wird es auch nicht. Mobile Klimageräte haben sicherlich ihre Daseinsberechtigung, aber mit der Leistung und Effizienz einer fest installierten Klimaanlage sind sie nicht zu vergleichen. Allerdings sind letztere ziemlich teuer und der Einbau ist auch sehr aufwendig. Das Hightech-Unternehmen Midea stellt Kühlschränke, Waschmaschinen und auch Klimaanlagen her. Darunter ein besonders innovatives Gerät, das vom Time Magazine als eine der besten Erfindungen des vergangenen Jahres ausgezeichnet wurde.
3: Das Gerät nennt sich Hotter Split. Das ist ein sogenanntes mobiles Split-Klimagerät. Da kann man auch als die erste Wärmepumpe bezeichnen, die ohne Werkzeug installiert wird. Mobiles Split-Klimagerät deshalb, weil es ist flexibel einsetzbar, es muss nicht fest installiert werden und es besteht aus einem Innen- und Außengerät und hat die gleiche Kühlleistung und die gleiche Effizienz wie ein fest installiertes Split-Klimagerät.
2: Erklärt Manuel Seethaler von Midea. Gegenüber anderen mobilen Klimageräten hat die Porta Split eine 6-mal höhere Kühlleistung und ist für Räume bis 42 Quadratmeter geeignet, was für viele Mietwohnungen, Ferien- oder Gartenhäuser und auch Büros ausreicht. Außerdem ist das Gerät sehr sparsam.
3: Also beim Kühlen haben wir die Energieeffizienzklasse von A++. Wenn ich das jetzt auch wieder vergleiche mit einem mobilen Split-Klimagerät, ist es 4-mal so effizient. Für eine Kühlsaison in Deutschland haben wir mal ausgerechnet, bei aktuellen Strompreisen würde mich das ungefähr 22,50 Euro kosten, wenn ich die ganze Saison durchkühlen würde.
2: Bei der Entwicklung war eine große Herausforderung, das Gerät universell einsetzbar zu machen, sodass es zu allen möglichen Fenstervarianten passt.
3: Und der zweite Knackpunkt war der Schall. Die Porta Split hat jetzt eine spezielle Schallisolierung und einen Silent-Modus, da komme ich auf 39 Dezibel. Sie können das vergleichen mit einem Kühlschrank, der im Hintergrund läuft. Wir haben auch Umfragen gemacht und 9 von 10 Menschen haben gesagt, damit kann ich tatsächlich schlafen. Und das möchte man dann gerade in tropischen Nächten, dass man das Gerät laufen lassen kann.
1: Ab jetzt kann die Sommerhitze mal schön draußen bleiben. Mehr Infos zum ersten mobilen Klimagerät, das nicht nur effizient, sondern auch sparsam, extrem leise und ein bisschen revolutionär ist, gibt's unter midea.com.
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1: Und mit Lena und Linus. Die beiden machen seit ein paar Jahren zusammen Musik.
2: Die Besonderheit an unserer Musik ist, dass wir oft gleichzeitig singen, unisono. Und meistens mit einer Gitarre Musik machen. Und wir machen deutschen Pop, der manchmal ein bisschen melancholisch ist, aber auch nach vorne geht.
1: Und genau das macht die Songs unverkennbar.
3: Ich glaube, dadurch, dass wir beide zusammen immer singen, dass wir gefühlt so eine neue gemeinsame Stimme vielleicht haben. Und daran kann man dann schnell erkennen, okay, das war ein Lena und Linus Song.
1: Aktuell haben sie die Single Midsommar auf dem Markt. Weitere Songs sollen folgen und Ende des Jahres soll es auch ein Album geben. Und auch eine Tour ist geplant. Moderne Technik ist für die beiden übrigens Fluch und Segen zugleich.
3: Einerseits ist es natürlich cool, dass es Social Media und alles gibt, um die Musik zu promoten. Aber zurzeit ist es einfach ein bisschen viel der Fokus da drauf, dass alle sagen, okay, ihr müsst mehr TikToks drehen, damit die Musik jemand hört. Und da sind wir dann schon ziemlich genervt von, weil man will eigentlich nicht so viel am Handy sein, vielleicht lieber den Sommer genießen und so. Aber es ist mittlerweile einfach schon Teil des Jobs, wenn man Musiker ist. Und deswegen Fluch und Segen, würde ich sagen.
2: Also zum einen ist es cool, irgendwie, dass diese Technologie existiert und man schnell mal eine Idee per Sprachnachricht festhalten kann für einen neuen Song. Auf der anderen Seite schon auch ein bisschen nervig.
1: Ja, und das war es dann auch schon wieder mit der Technik-Show für diese Woche. Ich bin Oliver Heinze und wünsche eine schöne Woche. Bis nächste Woche.
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4: Ich bin Thomas Bleskin. Der Bundestag stimmt heute über das Gesundheitssparpaket der schwarz-roten Koalition ab. Die Reform soll die gesetzlichen Krankenkassen finanziell entlasten und weitere Beitragserhöhungen verhindern.
5: Hinter den Kulissen hat die Koalition fast bis zum Schluss an dem Paket gefeilt und sie hat einige Pläne doch wieder entschärft. So soll die kostenlose Familienversicherung für Eltern mit Kindern unter 12 Jahren länger erhalten bleiben, als es zunächst geplant war. Viele Versicherte müssen sich trotzdem auf Einschnitte einstellen. Bei Medikamenten müssen Patienten dann tiefer in die Tasche greifen. Gleichzeitig sollen Praxen, Kliniken und die Pharmabranche bei den Ausgaben stärker in die Pflicht genommen werden. Zoe Tassovali, Redaktion.
4: Eine breite Allianz von Wirtschaftsverbänden warnt die Bundesregierung eindringlich davor, Minijobs im Zuge der geplanten Sozial- und Rentenreformen faktisch abzuschaffen oder deutlich zu verteuern. In einem Brandbrief an Arbeitsministerin Bärbel Baas und Gesundheitsministerin Nina Wagen fordern die Verbände den Erhalt der Minijobs in ihrer heutigen Form. Sie warnen, eine Abschaffung oder Verteuerung würde Beschäftigte und Unternehmen gleichermaßen treffen. VW macht nach der Sitzung seines Aufsichtsrats weiter keine Angaben zu möglichen Werksschließungen und Stellenabbau. Der Konzern stellte dem Gremium ein Maßnahmenpaket vor. Konzernchef Oliver Blume kündigte an, die Modellpalette um bis zu 50% und die Ausstattungsoptionen um bis zu 75% zu reduzieren. Ob damit Stellenabbau oder Werksschließungen verbunden sind, dazu äußerte sich VW erneut nicht. Zum Sportfußball. Frankreich hat zum dritten Mal nacheinander das Halbfinale einer Fußball-WM erreicht. Der Titelfavorit setzte sich im Viertelfinale mit 2:0 gegen Marokko durch.
6: Frankreich dominierte das Spiel, Marokko völlig chancenlos gegen das französische Star-Ensemble. Mbappé scheiterte zunächst mit einem Elfmeter an Marokkos überragendem Keeper Bono. In der 60. Minute traf der Franzose dann aber per Traumtor zur Führung. Ein Schlenzer ins rechte Eck, unhaltbar. Ousmane Dembélé legte nur 6 Minuten später nach zum 2:0 Endstand. Für Frankreich war es der 6. Sieg im 6. Spiel bei diesem Turnier. Und Mbappé hat in seinem 20. WM-Spiel den 20. Treffer erzielt. Nur einen weniger als Rekordhalter Lionel Messi aus Argentinien. David Riemer, Sportredaktion.
4: Frankreich trifft nun auf den Sieger der Partie zwischen Spanien und Belgien.
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7: Herzlich willkommen zu Vollgas, das Automagazin bei ET Radio. Die Urlaubssaison läuft auf Hochtouren und viele von euch starten in den nächsten Tagen mit dem Auto in die Ferien. Doch ist euer Fahrzeug überhaupt fit für die lange Reise? Wir verraten, welche Checks vor der Abfahrt Pflicht sind, warum gerade die Beleuchtung rund ums Auto oft vergessen wird und mit welchen einfachen Tipps ihr Pannen und Stress auf der Urlaubsfahrt vermeiden könnt. Außerdem schauen wir auf ein überraschendes Phänomen an der Ladesäule. Neue Zahlen zeigen, dass E-Autofahrer die Ladepause häufig zum Snacken nutzen und dabei offenbar mehr Kalorien aufnehmen als gedacht. Warum die Ladeinfrastruktur vielleicht nicht nur Strom, sondern auch gesündere Alternativen bieten sollte, darüber sprechen wir in dieser Stunde. Und kommt auf Autofahrer bald ein teures TÜV-Update zu? Die EU hat neue Vorschriften für die Hauptuntersuchung beschlossen. Welche Änderungen tatsächlich kommen, welche besonders umstrittene Vorschläge wieder vom Tisch sind und was das Ganze künftig für euren Geldbeutel bedeuten könnte, das klären wir ebenfalls. Das sind unsere Themen für heute bei Vollgas, das Automagazin. Schön, dass ihr mit dabei seid. Ich bin Tom Nitzsche. Hallo.
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0: Hier ist Vollgas, das Automagazin mit Tom Nitzsche. Die Urlaubszeit ist angerollt und mit den Schulferien werden auch die Straßen immer voller. Kein Wunder, schließlich ist ja die beliebteste Art zu verreisen mit dem Auto. Doch bevor es mit Sack und Pack in Richtung Urlaubszeit geht, muss die Familienkutsche richtig durchgecheckt werden und flott für mitunter lange Fahrten gemacht werden. Worauf es da konkret ankommt, verrät uns jetzt Experte Stefan Fischer von Osram. Hallo.
1: Hallo.
0: Einfach Auto beladen, Snacks einpacken, tanken und los. Ganz so einfach ist es halt nicht. Was gehört denn zu einer guten Vorbereitung für den Urlaubsantritt mit dem Auto dazu?
1: Also so leicht ist es wirklich nicht. Vor einem Urlaub soll das Auto auf jeden Fall nochmal richtig durchgecheckt werden. Einfach um sicher zu gehen, dass auch alles technisch fit ist. Ein aktualisiertes Navi, ein voller Tank und auch andere Dinge sind extrem wichtig. Funktionierende Reifen, eine zuverlässige Batterie und gute Sicht, vor allem auch bei Nacht. Wer da gut vorbereitet ist, fährt entspannter und vor allem auch viel sicherer.
0: Mhm. Welche Checks sind denn konkret beim Auto alles nötig?
1: Ich empfehle Reifen, Öl, Kühlwasser, Batterie, Licht und Bremsen sollten Sie vorher checken. Bei dem Reifen kommt es auf jeden Fall auf den richtigen Reifendruck an. Der muss nämlich der Beladung angepasst werden. Außerdem macht es Sinn, das Profil der Reifen zu checken und nach Beschädigungen zu schauen. Und dabei auch das Ersatzrad nicht vergessen. Für lange Strecken ist es außerdem ratsam, einen tragbaren Kompressor im Auto zu haben.
0: Sie haben erwähnt, dass auch das Licht ein wichtiger Punkt ist. Worauf muss denn da vor Reiseantritt geachtet werden?
1: Also hier sollte man wirklich gründlich prüfen, ob sämtliche Lichtfunktionen, Scheinwerfer, Blinker und Rücklichter auch funktionieren. Es ist wichtig, dass die Scheinwerfer richtig eingestellt sind und dass die Scheinwerferabdeckungen sauber sind. Wer auf Nummer sicher gehen will, kann auch einen Lichttest in der Werkstatt durchführen lassen. Genauso wichtig natürlich saubere Scheiben und funktionierende Wischerblätter. Denn auch die beste Beleuchtung hilft wenig, wenn die Sicht durch Schlieren oder Insektenreste eingeschränkt ist.
0: Was ist denn noch wichtig?
1: Gerade bei älteren Fahrzeugen kann es bei Hitze oder auch bei längeren Standzeiten zu Startproblemen kommen. Deswegen ist es wichtig, die Batterie vor der Reise prüfen zu lassen. Für den Ernstfall gehört auch ein Batteriestarter, also eine Powerbank mit Starthilfefunktion in den Kofferraum. Und auch das Starthilfekabel sollte griffbereit sein.
0: Alle hoffen natürlich immer pannenfrei anzukommen, aber wie verhält man sich denn richtig, wenn man doch mal mit dem Auto liegen bleibt?
1: Als erstes immer die Warnblinkanlage einschalten, ganz wichtig. Bevor es aus dem Auto rausgeht, die Warnweste anziehen und außerhalb des Autos am besten hinter der Leitplanke sich aufhalten. Um andere Autofahrer zu warnen, muss außerdem ein Warndreieck aufgestellt werden. Sinnvoll außerdem ist eine separate Warnleuchte auf dem Dach des Fahrzeugs. Dies sorgt für zusätzliche Sichtbarkeit und somit auch Sicherheit für alle.
0: Welche Tipps haben Sie denn noch für alle, die jetzt bald mit dem Auto in den Urlaub fahren?
1: Mein persönlicher Tipp, ich mache das genauso, eine kleine Checkliste vor der Abfahrt. Sicht, Reifen, Batterie, Warnzubehör, das dauert keine 10 Minuten und gibt jedem ein gutes Gefühl. Während der Fahrt regelmäßig Pausen machen, mal kurz durchatmen, mal den Ausblick genießen. Wer gut vorbereitet ist und entspannt startet, kann den Urlaub noch mehr genießen.
0: Osram-Experte Steffen Fischer mit Tipps, wie ihr sicher mit dem Auto in den Urlaub fahrt. Vielen Dank für das Gespräch.
1: Sehr gerne und einen schönen Urlaub.
0: Ja, ihr habt's eben gehört. Wer mit dem Auto in den Urlaub fährt, sollte vor der Reise einen ordentlichen Fahrzeugcheck machen. Wem das jetzt alles zu schnell ging, alle Infos und eine Checkliste gibt's auch im Netz unter osram.de.
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0: ET-Radio, dein Euro-Transportradio mit der Sendung Vollgas, das Automagazin. Leise, umweltfreundlich und günstiger. E-Autos bringen viele Vorteile mit sich, aber sie machen auch ein Stückchen dick. Ja, richtig gehört. Schuld daran sind nämlich die Ladepausen. Das zeigt eine aktuelle Befragung im Auftrag vom Direktversicherer DA Direkt. Was genau dahinter steckt und wie sich die Ladepositas vermeiden lässt, verrät uns jetzt Bernd Engelin. Hallo.
1: Hallo.
0: Herr Engelin, was genau ist denn Ladepositas?
1: Ja, das ist natürlich ein Kunstbegriff mit einem kleinen Augenzwinkern. Aber Ladepausen verlängern den Rasthofaufenthalt und verleihen zum Snacken. Schnell eine Wurst, ein Brötchen, ein Burger oder ein Schokoriegel, dazu ein Softdrink oder ein Eis. Während der Akku geladen wird, neigen viele der Befragten, genauer gesagt jeder Zweite dazu, eine ungeplante Zwischenmahlzeit einzunehmen und zu naschen. Einfach um die Wartezeit zu überbrücken. Unnötige Kalorien sozusagen.
0: Wie wird so eine Ladepause außer mit Snacken denn noch so verbracht?
1: Ja, viele erledigen Einkäufe oder Besorgungen, wenn es die Infrastruktur in der Nähe der Ladesäulen zulässt. Ein Viertel der Befragten ruht sich aus und genehmigt sich ein kleines Nickerchen. Auch dagegen ist nichts einzuwenden. Und einige wenige nutzen die Zeit sogar für Bewegung und körperliche Ertüchtigung. Egal wie, eins steht in jedem Fall fest, die Aufenthaltsqualität an den Ladestationen ist aus Sicht der Befragten oft ausbaufähig.
0: Woran fehlt es denn da?
1: Naja, es fehlt häufig an Sanitäranlagen und an Überdachungen zum Schutz vor Sonne und Regen. Und Laden macht offenbar hungrig und wer es ungemütlich hat, der springt dann schneller mal zum Fastfood-Restaurant oder in die nahegelegene Raststätte der Tankstelle. Die Lösung wäre eigentlich ganz einfach. Bessere Aufenthaltsqualität an den Ladepunkten, klare Preise und kurze Wege. Und dann bleibt auch der Griff zu Zucker und Fett die Ausnahme, denn dann hält man sich eher am Ladepunkt auf und flüchtet nicht in die nächste Pommesbude.
0: Wie sollten sich die Ladestationen denn konkret verändern?
1: Naja, es braucht in erster Linie gute, komfortable und saubere Sitzplätze, Wetterschutz, Wasser und vor allen Dingen gepflegte Sanitäranlagen. Außerdem, das gilt generell, müssen mehr Schnellladepunkte her und klare Bezahlprozesse sowie transparente Preise. Aber natürlich ist auch ein bisschen Eigenverantwortung bei den E-Autofahrern gefragt, denn wer direkt gesunde Snacks wie Obst und Rohkost oder eine gute alte Brotzeit im Reisegepäck hat, tja, der spart nicht nur Geld, sondern auch Kalorien. Und seien wir ehrlich, ein kleiner Spaziergang oder eine kurze Joggingrunde, die macht nicht nur frei im Kopf, sondern macht auch wach für die Weiterreise.
0: Bernd Engelin von Direktversicherer DA Direkt, vielen Dank für das Gespräch.
1: Ich danke Ihnen. Tschüss.
0: Wem das jetzt alles zu schnell ging, die Ergebnisse der aktuellen Befragung sowie viele weitere Infos rund ums E-Auto und die dazu passende Autoversicherung gibt's im Netz unter da-direkt.de.
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0: Vollgas, das Automagazin mit Tom Nitzsche. Die Pflicht, Autos alle 2 Jahre zur Hauptuntersuchung, im Volksmund TÜV genannt, zu bringen, ist fast so alt wie die Bundesrepublik selbst. Eingeführt wurde sie 1951. Seit 61 ist die nächste Hauptuntersuchung an einer Plakette auf dem Kennzeichen abzulesen. Nun gab und gibt es Pläne, die HU etwas zu modernisieren. Unter anderem geht es um Abgaswerte und, für viele Auto viel wichtiger, die Idee, ältere Pkw über 10 Jahre jährlich untersuchen zu lassen. Was in der Praxis nun wohl demnächst kommen wird, darüber spreche ich jetzt mit Johannes Köbler. Er ist Redakteur bei der Zeitschrift Autostraßenverkehr. Hallo Johannes.
1: Hallo.
0: Ich sagte es ja eben schon, auf EU-Ebene sollen die TÜV-Vorschriften verändert oder modernisiert werden. Was soll und wird denn da jetzt konkret kommen? Was ändert sich da?
1: Da ist ein ganzes Bündel an Maßnahmen geplant. Ich denke, ich beschränke mich hier mal auf die allerwichtigsten. Punkt 1, das betrifft die Rückrufe der Autohersteller, die für die Fahrsicherheit wichtig sind. Bei der HU soll der Prüfer künftig kontrollieren, ob der Mangel auch behoben worden ist. Falls nicht, fällt das Auto durch. Beim zweiten Projekt geht es um Sicherheitssysteme wie Airbags oder Notbremsassistenten, die ebenfalls in Ordnung sein müssen. Das soll über die sogenannte OBD-Buchse, diese Buchse mit den vielen Pins, gecheckt werden, die Datenschnittstelle des Autos.
0: Gibt es denn weitere Ideen und Vorschläge für die Reform der Hauptuntersuchung?
1: Es gibt noch ein wichtiges Thema und das ist mal wieder das Abgasverhalten der PKWs. Künftig will die EU nämlich auch die Stickoxide und die Anzahl der Rußpartikel messen, die aus dem Auspuff kommen. Diese Emissionen gelten bei modernen Dieseln und Benzindirekteinspritzern als ein sensibles, ein bisschen kritisches Thema, weil sie sich mit den bisherigen Methoden nur eingeschränkt erfassen lassen.
0: Na, ich rate mal, für Autofahrer werden die neuen Vorschriften, also die HU-Gebühren, wohl nicht günstiger. Gibt es denn da schon irgendwelche Infos zu den Mehrkosten?
1: Ja, es ist ja noch ein bisschen hin, bis diese Vorschläge umgesetzt werden. Das heißt, Stand heute kann man darüber nur spekulieren. Es gibt aber auch, das kann ich auf jeden Fall sagen, es gibt aber auch Nachrichten, über die sich viele freuen werden. Letztes Jahr kam ja die Idee auf, Autos, die über 10 Jahre alt sind, jedes Jahr zur Hauptuntersuchung zu bitten. Das sind in Deutschland etwa 30 Millionen Pkw. Der Vorschlag kam seinerzeit aus der EU-Kommission und der ist jetzt vom Tisch. Das wird es also nicht geben. Und dann gibt es noch ein zweites Thema, was ich als positiv betrachten würde, nämlich eines für die Langzeiturlauber, die können ihr Auto oder ihr Wohnmobil künftig auch in ihrem Gastland zur technischen Prüfung fahren, kriegen dann eine Tauglichkeitsbescheinigung, die allerdings dann nur für 6 Monate gilt.
0: Wann könnte oder sollen die Neuerungen denn eigentlich eingeführt werden? Gibt es da schon ein Datum?
1: Auch da muss ich passen, auch da gibt es keinen definierten Zeitplan. Sicher ist nur, dass es auch da nicht so ganz schnell gehen wird, weil all diese Initiativen, Ideen, Vorstöße, über die wir da jetzt eben gesprochen haben, die kommen aus dem Verkehrsausschuss des Europäischen Parlaments in Straßburg. Und bevor die in Kraft treten, müssen sich das EU-Parlament, der Ministerrat und die EU-Kommission nochmal einigen. Das heißt, es wird noch einiges an Abstimmung erfordern. Danach, wenn diese Abstimmung vollzogen ist, dann werden die Richtlinien in jeweils nationales Recht umgesetzt. Und auch das kann wiederum je nach Land etwas unterschiedlich sein und ausfallen.
0: Johannes, vielen Dank für die Einschätzung. Tschüss.
1: Tschüss, sehr gern.
0: Johannes Köbler, Redakteur bei der Zeitschrift Autostraßenverkehr, über die geplanten Änderungen bei der Hauptuntersuchung für Pkw.
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1: Ich bin Thomas Bleskin. Der Bundestag stimmt heute über das Gesundheitssparpaket der schwarz-roten Koalition ab. Die Reform soll die gesetzlichen Krankenkassen finanziell entlasten und weitere Beitragserhöhungen verhindern.
2: Hinter den Kulissen hat die Koalition fast bis zum Schluss an dem Paket gefeilt und sie hat einige Pläne doch wieder entschärft. So soll die kostenlose Familienversicherung für Eltern mit Kindern unter 12 Jahren länger erhalten bleiben, als es zunächst geplant war. Viele Versicherte müssen sich trotzdem auf Einschnitte einstellen. Bei Medikamenten müssen Patienten dann tiefer in die Tasche greifen. Gleichzeitig sollen Praxen, Kliniken und die Pharmabranche bei den Ausgaben stärker in die Pflicht genommen werden. Zoe Tassovali, Redaktion.
1: Eine breite Allianz von Wirtschaftsverbänden warnt die Bundesregierung eindringlich davor, Minijobs im Zuge der geplanten Sozial- und Rentenreformen faktisch abzuschaffen oder deutlich zu verteuern. In einem Brandbrief an Arbeitsministerin Bärbel Baas und Gesundheitsministerin Nina Wagen fordern die Verbände den Erhalt der Minijobs in ihrer heutigen Form. Sie warnen, eine Abschaffung oder Verteuerung würde Beschäftigte und Unternehmen gleichermaßen treffen. VW macht nach der Sitzung seines Aufsichtsrats weiter keine Angaben zu möglichen Werksschließungen und Stellenabbau. Der Konzern stellte dem Gremium ein Maßnahmenpaket vor. Konzernchef Oliver Blume kündigte an, die Modellpalette um bis zu 50% und die Ausstattungsoptionen um bis zu 75% zu reduzieren. Ob damit Stellenabbau oder Werksschließungen verbunden sind, dazu äußerte sich VW erneut nicht. Zum Sportfußball. Frankreich hat zum 3. Mal nacheinander das Halbfinale einer Fußball-WM erreicht. Der Titelfavorit setzte sich im Viertelfinale mit 2:0 gegen Marokko durch.
3: Frankreich dominierte das Spiel, Marokko völlig chancenlos gegen das französische Star-Ensemble. Mbappé scheiterte zunächst mit einem Elfmeter an Marokkos überragendem Keeper Bono. In der 60. Minute traf der Franzose dann aber per Traumtor zur Führung. Ein Schlenzer ins rechte Eck, unhaltbar. Ousmane Dembélé legte nur 6 Minuten später nach zum 2:0 Endstand. Für Frankreich war es der 6. Sieg im 6. Spiel bei diesem Turnier. Und Mbappé hat in seinem 20. WM-Spiel den 20. Treffer erzielt. Nur einen weniger als Rekordhalter Lionel Messi aus Argentinien. David Riemer, Sportredaktion.
1: Frankreich trifft nun auf den Sieger der Partie zwischen Spanien und Belgien.
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1: Ich bin Thomas Bleskin. Der Bundestag stimmt heute über das Gesundheitssparpaket der schwarz-roten Koalition ab. Die Reform soll die gesetzlichen Krankenkassen finanziell entlasten und weitere Beitragserhöhungen verhindern.
2: Hinter den Kulissen hat die Koalition fast bis zum Schluss an dem Paket gefeilt und sie hat einige Pläne doch wieder entschärft. So soll die kostenlose Familienversicherung für Eltern mit Kindern unter 12 Jahren länger erhalten bleiben, als es zunächst geplant war. Viele Versicherte müssen sich trotzdem auf Einschnitte einstellen. Bei Medikamenten müssen Patienten dann tiefer in die Tasche greifen. Gleichzeitig sollen Praxen, Kliniken und die Pharmabranche bei den Ausgaben stärker in die Pflicht genommen werden. Zoe Tassovali, Redaktion.
1: Eine breite Allianz von Wirtschaftsverbänden warnt die Bundesregierung eindringlich davor, Minijobs im Zuge der geplanten Sozial- und Rentenreformen faktisch abzuschaffen oder deutlich zu verteuern. In einem Brandbrief an Arbeitsministerin Bärbel Baas und Gesundheitsministerin Nina Wagen fordern die Verbände den Erhalt der Minijobs in ihrer heutigen Form. Sie warnen, eine Abschaffung oder Verteuerung würde Beschäftigte und Unternehmen gleichermaßen treffen. VW macht nach der Sitzung seines Aufsichtsrats weiter keine Angaben zu möglichen Werksschließungen und Stellenabbau. Der Konzern stellte dem Gremium ein Maßnahmenpaket vor. Konzernchef Oliver Blume kündigte an, die Modellpalette um bis zu 50% und die Ausstattungsoptionen um bis zu 75% zu reduzieren. Ob damit Stellenabbau oder Werksschließungen verbunden sind, dazu äußerte sich VW erneut nicht. Zum Sportfußball. Frankreich hat zum 3. Mal nacheinander das Halbfinale einer Fußball-WM erreicht. Der Titelfavorit setzte sich im Viertelfinale mit 2:0 gegen Marokko durch.
3: Frankreich dominierte das Spiel, Marokko völlig chancenlos gegen das französische Star-Ensemble. Mbappé scheiterte zunächst mit einem Elfmeter an Marokkos überragendem Keeper Bono. In der 60. Minute traf der Franzose dann aber per Traumtor zur Führung. Ein Schlenzer ins rechte Eck, unhaltbar. Ousmane Dembélé legte nur 6 Minuten später nach zum 2:0 Endstand. Für Frankreich war es der 6. Sieg im 6. Spiel bei diesem Turnier. Und Mbappé hat in seinem 20. WM-Spiel den 20. Treffer erzielt. Nur einen weniger als Rekordhalter Lionel Messi aus Argentinien. David Riemer, Sportredaktion.
1: Frankreich trifft nun auf den Sieger der Partie zwischen Spanien und Belgien.
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1: Ich bin Thomas Bleskin. Der Bundestag stimmt heute über das Gesundheitssparpaket der schwarz-roten Koalition ab. Die Reform soll die gesetzlichen Krankenkassen finanziell entlasten und weitere Beitragserhöhungen verhindern.
2: Hinter den Kulissen hat die Koalition fast bis zum Schluss an dem Paket gefeilt und sie hat einige Pläne doch wieder entschärft. So soll die kostenlose Familienversicherung für Eltern mit Kindern unter 12 Jahren länger erhalten bleiben, als es zunächst geplant war. Viele Versicherte müssen sich trotzdem auf Einschnitte einstellen. Bei Medikamenten müssen Patienten dann tiefer in die Tasche greifen. Gleichzeitig sollen Praxen, Kliniken und die Pharmabranche bei den Ausgaben stärker in die Pflicht genommen werden. Zoe Tassovali, Redaktion.
1: Eine breite Allianz von Wirtschaftsverbänden warnt die Bundesregierung eindringlich davor, Minijobs im Zuge der geplanten Sozial- und Rentenreformen faktisch abzuschaffen oder deutlich zu verteuern. In einem Brandbrief an Arbeitsministerin Bärbel Baas und Gesundheitsministerin Nina Wagen fordern die Verbände den Erhalt der Minijobs in ihrer heutigen Form. Sie warnen, eine Abschaffung oder Verteuerung würde Beschäftigte und Unternehmen gleichermaßen treffen. VW macht nach der Sitzung seines Aufsichtsrats weiter keine Angaben zu möglichen Werksschließungen und Stellenabbau. Der Konzern stellte dem Gremium ein Maßnahmenpaket vor. Konzernchef Oliver Blume kündigte an, die Modellpalette um bis zu 50% und die Ausstattungsoptionen um bis zu 75% zu reduzieren. Ob damit Stellenabbau oder Werksschließungen verbunden sind, dazu äußerte sich VW erneut nicht. Zum Sportfußball. Frankreich hat zum 3. Mal nacheinander das Halbfinale einer Fußball-WM erreicht. Der Titelfavorit setzte sich im Viertelfinale mit 2:0 gegen Marokko durch.
3: Frankreich dominierte das Spiel, Marokko völlig chancenlos gegen das französische Star-Ensemble. Mbappé scheiterte zunächst mit einem Elfmeter an Marokkos überragendem Keeper Bono. In der 60. Minute traf der Franzose dann aber per Traumtor zur Führung. Ein Schlenzer ins rechte Eck, unhaltbar. Ousmane Dembélé legte nur 6 Minuten später nach zum 2:0 Endstand. Für Frankreich war es der 6. Sieg im 6. Spiel bei diesem Turnier. Und Mbappé hat in seinem 20. WM-Spiel den 20. Treffer erzielt. Nur einen weniger als Rekordhalter Lionel Messi aus Argentinien. David Riemer, Sportredaktion.
1: Frankreich trifft nun auf den Sieger der Partie zwischen Spanien und Belgien.
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1: Ich bin Thomas Bleskin. Der Bundestag stimmt heute über das Gesundheitssparpaket der schwarz-roten Koalition ab. Die Reform soll die gesetzlichen Krankenkassen finanziell entlasten und weitere Beitragserhöhungen verhindern.
2: Hinter den Kulissen hat die Koalition fast bis zum Schluss an dem Paket gefeilt und sie hat einige Pläne doch wieder entschärft. So soll die kostenlose Familienversicherung für Eltern mit Kindern unter 12 Jahren länger erhalten bleiben, als es zunächst geplant war. Viele Versicherte müssen sich trotzdem auf Einschnitte einstellen. Bei Medikamenten müssen Patienten dann tiefer in die Tasche greifen. Gleichzeitig sollen Praxen, Kliniken und die Pharmabranche bei den Ausgaben stärker in die Pflicht genommen werden. Zoe Tassovali, Redaktion.
1: Eine breite Allianz von Wirtschaftsverbänden warnt die Bundesregierung eindringlich davor, Minijobs im Zuge der geplanten Sozial- und Rentenreformen faktisch abzuschaffen oder deutlich zu verteuern. In einem Brandbrief an Arbeitsministerin Bärbel Baas und Gesundheitsministerin Nina Wagen fordern die Verbände den Erhalt der Minijobs in ihrer heutigen Form. Sie warnen, eine Abschaffung oder Verteuerung würde Beschäftigte und Unternehmen gleichermaßen treffen. VW macht nach der Sitzung seines Aufsichtsrats weiter keine Angaben zu möglichen Werksschließungen und Stellenabbau. Der Konzern stellte dem Gremium ein Maßnahmenpaket vor. Konzernchef Oliver Blume kündigte an, die Modellpalette um bis zu 50% und die Ausstattungsoptionen um bis zu 75% zu reduzieren. Ob damit Stellenabbau oder Werksschließungen verbunden sind, dazu äußerte sich VW erneut nicht. Zum Sportfußball. Frankreich hat zum dritten Mal nacheinander das Halbfinale einer Fußball-WM erreicht. Der Titelfavorit setzte sich im Viertelfinale mit 2:0 gegen Marokko durch.
3: Frankreich dominierte das Spiel, Marokko völlig chancenlos gegen das französische Star-Ensemble. Mbappé scheiterte zunächst mit einem Elfmeter an Marokkos überragendem Keeper Bono. In der 60. Minute traf der Franzose dann aber per Traumtor zur Führung. Ein Schlenzer ins rechte Eck, unhaltbar. Ousmane Dembélé legte nur 6 Minuten später nach zum 2:0 Endstand. Für Frankreich war es der 6. Sieg im 6. Spiel bei diesem Turnier. Und Mbappé hat in seinem 20. WM-Spiel den 20. Treffer erzielt. Nur einen weniger als Rekordhalter Lionel Messi aus Argentinien. David Riemer, Sportredaktion.
1: Frankreich trifft nun auf den Sieger der Partie zwischen Spanien und Belgien.
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1: Ich bin Thomas Bleskin. Der Bundestag stimmt heute über das Gesundheitssparpaket der schwarz-roten Koalition ab. Die Reform soll die gesetzlichen Krankenkassen finanziell entlasten und weitere Beitragserhöhungen verhindern.
2: Hinter den Kulissen hat die Koalition fast bis zum Schluss an dem Paket gefeilt und sie hat einige Pläne doch wieder entschärft. So soll die kostenlose Familienversicherung für Eltern mit Kindern unter 12 Jahren länger erhalten bleiben, als es zunächst geplant war. Viele Versicherte müssen sich trotzdem auf Einschnitte einstellen. Bei Medikamenten müssen Patienten dann tiefer in die Tasche greifen. Gleichzeitig sollen Praxen, Kliniken und die Pharmabranche bei den Ausgaben stärker in die Pflicht genommen werden. Zoe Tassovali, Redaktion.
1: Eine breite Allianz von Wirtschaftsverbänden warnt die Bundesregierung eindringlich davor, Minijobs im Zuge der geplanten Sozial- und Rentenreformen faktisch abzuschaffen oder deutlich zu verteuern. In einem Brandbrief an Arbeitsministerin Bärbel Baas und Gesundheitsministerin Nina Wagen fordern die Verbände den Erhalt der Minijobs in ihrer heutigen Form. Sie warnen, eine Abschaffung oder Verteuerung würde Beschäftigte und Unternehmen gleichermaßen treffen. VW macht nach der Sitzung seines Aufsichtsrats weiter keine Angaben zu möglichen Werksschließungen und Stellenabbau. Der Konzern stellte dem Gremium ein Maßnahmenpaket vor. Konzernchef Oliver Blume kündigte an, die Modellpalette um bis zu 50% und die Ausstattungsoptionen um bis zu 75% zu reduzieren. Ob damit Stellenabbau oder Werksschließungen verbunden sind, dazu äußerte sich VW erneut nicht. Zum Sportfußball. Frankreich hat zum dritten Mal nacheinander das Halbfinale einer Fußball-WM erreicht. Der Titelfavorit setzte sich im Viertelfinale mit 2:0 gegen Marokko durch.
3: Frankreich dominierte das Spiel, Marokko völlig chancenlos gegen das französische Star-Ensemble. Mbappé scheiterte zunächst mit einem Elfmeter an Marokkos überragendem Keeper Bono. In der 60. Minute traf der Franzose dann aber per Traumtor zur Führung. Ein Schlenzer ins rechte Eck, unhaltbar. Ousmane Dembélé legte nur 6 Minuten später nach zum 2:0 Endstand. Für Frankreich war es der 6. Sieg im 6. Spiel bei diesem Turnier. Und Mbappé hat in seinem 20. WM-Spiel den 20. Treffer erzielt. Nur einen weniger als Rekordhalter Lionel Messi aus Argentinien. David Riemer, Sportredaktion.
1: Frankreich trifft nun auf den Sieger der Partie zwischen Spanien und Belgien.
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1: Ich bin Thomas Bleskin. Der Bundestag stimmt heute über das Gesundheitssparpaket der schwarz-roten Koalition ab. Die Reform soll die gesetzlichen Krankenkassen finanziell entlasten und weitere Beitragserhöhungen verhindern.
2: Hinter den Kulissen hat die Koalition fast bis zum Schluss an dem Paket gefeilt und sie hat einige Pläne doch wieder entschärft. So soll die kostenlose Familienversicherung für Eltern mit Kindern unter 12 Jahren länger erhalten bleiben, als es zunächst geplant war. Viele Versicherte müssen sich trotzdem auf Einschnitte einstellen. Bei Medikamenten müssen Patienten dann tiefer in die Tasche greifen. Gleichzeitig sollen Praxen, Kliniken und die Pharmabranche bei den Ausgaben stärker in die Pflicht genommen werden. Zoe Tassovali, Redaktion.
1: Eine breite Allianz von Wirtschaftsverbänden warnt die Bundesregierung eindringlich davor, Minijobs im Zuge der geplanten Sozial- und Rentenreformen faktisch abzuschaffen oder deutlich zu verteuern. In einem Brandbrief an Arbeitsministerin Bärbel Baas und Gesundheitsministerin Nina Wagen fordern die Verbände den Erhalt der Minijobs in ihrer heutigen Form. Sie warnen, eine Abschaffung oder Verteuerung würde Beschäftigte und Unternehmen gleichermaßen treffen. VW macht nach der Sitzung seines Aufsichtsrats weiter keine Angaben zu möglichen Werksschließungen und Stellenabbau. Der Konzern stellte dem Gremium ein Maßnahmenpaket vor. Konzernchef Oliver Blume kündigte an, die Modellpalette um bis zu 50% und die Ausstattungsoptionen um bis zu 75% zu reduzieren. Ob damit Stellenabbau oder Werksschließungen verbunden sind, dazu äußerte sich VW erneut nicht. Zum Sportfußball. Frankreich hat zum dritten Mal nacheinander das Halbfinale einer Fußball-WM erreicht. Der Titelfavorit setzte sich im Viertelfinale mit 2:0 gegen Marokko durch.
3: Frankreich dominierte das Spiel, Marokko völlig chancenlos gegen das französische Star-Ensemble. Mbappé scheiterte zunächst mit einem Elfmeter an Marokkos überragendem Keeper Bono. In der 60. Minute traf der Franzose dann aber per Traumtor zur Führung. Ein Schlenzer ins rechte Eck, unhaltbar. Ousmane Dembélé legte nur 6 Minuten später nach zum 2:0 Endstand. Für Frankreich war es der 6. Sieg im 6. Spiel bei diesem Turnier. Und Mbappé hat in seinem 20. WM-Spiel den 20. Treffer erzielt. Nur einen weniger als Rekordhalter Lionel Messi aus Argentinien. David Riemer, Sportredaktion.
1: Frankreich trifft nun auf den Sieger der Partie zwischen Spanien und Belgien.
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0: müssen Patienten dann tiefer in die Tasche greifen. Gleichzeitig sollen Praxen, Kliniken und die Pharmabranche bei den Ausgaben stärker in die Pflicht genommen werden. Zoe Tassovali, Redaktion.
1: Eine breite Allianz von Wirtschaftsverbänden warnt die Bundesregierung eindringlich davor, Minijobs im Zuge der geplanten Sozial- und Rentenreformen faktisch abzuschaffen oder deutlich zu verteuern. In einem Brandbrief an Arbeitsministerin Bärbel Baas und Gesundheitsministerin Nina Wagen fordern die Verbände den Erhalt der Minijobs in ihrer heutigen Form. Sie warnen, eine Abschaffung oder Verteuerung würde Beschäftigte und Unternehmen gleichermaßen treffen. VW macht nach der Sitzung seines Aufsichtsrats weiter keine Angaben zu möglichen Werksschließungen und Stellenabbau. Der Konzern stellte dem Gremium ein Maßnahmenpaket vor. Konzernchef Oliver Blume kündigte an, die Modellpalette um bis zu 50% und die Ausstattungsoptionen um bis zu 75% zu reduzieren. Ob damit Stellenabbau oder Werksschließungen verbunden sind, dazu äußerte sich VW erneut nicht. Zum Sportfußball. Frankreich hat zum dritten Mal nacheinander das Halbfinale einer Fußball-WM erreicht. Der Titelfavorit ist. Ich bin Thomas Pleskin. Der Bundestag stimmt heute über das Gesundheitssparpaket der schwarz-roten Koalition ab. Die Reform soll die gesetzlichen Krankenkassen finanziell entlasten und weitere Beitragserhöhungen verhindern.
0: Hinter den Kulissen hat die Koalition fast bis zum Schluss an dem Paket gefeilt und sie hat einige Pläne doch wieder entschärft. So soll die kostenlose Familienversicherung für Eltern mit Kindern unter 12 Jahren länger erhalten bleiben, als es zunächst geplant war. Viele Versicherte müssen sich trotzdem auf Einschnitte einstellen. Bei Medikamenten müssen Patienten dann tiefer in die Tasche greifen. Gleichzeitig sollen Praxen, Kliniken und die Pharmabranche bei den Ausgaben stärker in die Pflicht genommen werden. Zoe Tassovali, Redaktion.
1: Eine breite Allianz von Wirtschaftsverbänden warnt die Bundesregierung eindringlich davor, Minijobs im Zuge der geplanten Sozial- und Rentenreformen faktisch abzuschaffen oder deutlich zu verteuern. In einem Brandbrief an Arbeitsministerin Bärbel Baas und Gesundheitsministerin Nina Wagen fordern die Verbände den Erhalt der Minijobs in ihrer heutigen Form. Sie warnen, eine Abschaffung oder Verteuerung würde Beschäftigte und Unternehmen gleichermaßen treffen. VW macht nach der Sitzung seines Aufsichtsrats weiter keine Angaben zu möglichen Werksschließungen und Stellenabbau. Der Konzern stellte dem Gremium ein Maßnahmenpaket vor. Konzernchef Oliver Blume kündigte an, die Modellpalette um bis zu 50% und die Ausstattungsoptionen um bis zu 75% zu reduzieren. Ob damit Stellenabbau oder Werksschließungen verbunden sind, dazu äußerte sich VW erneut nicht. Zum Sportfußball. Frankreich hat zum dritten Mal nacheinander das Halbfinale einer Fußball-WM erreicht. Der Titelfavorit setzte sich im Viertelfinale mit 2:0 gegen Marokko durch.
2: Frankreich dominierte das Spiel, Marokko völlig chancenlos gegen das französische Star-Ensemble. Mbappé scheiterte zunächst mit einem Elfmeter an Marokkos überragendem Keeper Bono. In der 60. Minute traf der Franzose dann aber per Traumtor zur Führung. Ein Schlenzer ins rechte Eck, unhaltbar. Ousmane Dembélé legte nur 6 Minuten später nach zum 2:0 Endstand. Für Frankreich war es der 6. Sieg im 6. Spiel bei diesem Turnier. Und Mbappé hat in seinem 20. WM-Spiel den 20. Treffer erzielt. Nur einen weniger als Rekordhalter Lionel Messi aus Argentinien. David Riemer, Sportredaktion.
1: Frankreich trifft nun auf den Sieger der Partie zwischen Spanien und Belgien.
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1: Ich bin Thomas Bleskin. Der Bundestag stimmt heute über das Gesundheitssparpaket der schwarz-roten Koalition ab. Die Reform soll die gesetzlichen Krankenkassen finanziell entlasten und weitere Beitragserhöhungen verhindern.
2: Hinter den Kulissen hat die Koalition fast bis zum Schluss an dem Paket gefeilt und sie hat einige Pläne doch wieder entschärft. So soll die kostenlose Familienversicherung für Eltern mit Kindern unter 12 Jahren länger erhalten bleiben, als es zunächst geplant war. Viele Versicherte müssen sich trotzdem auf Einschnitte einstellen. Bei Medikamenten müssen Patienten dann tiefer in die Tasche greifen. Gleichzeitig sollen Praxen, Kliniken und die Pharma